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8: Ich bin Mary Milanovic. Guten Morgen. Wegen steigender Öl- und Kerosinpreise zahlen Schweizer Berghütten höhere Zuschläge für Helikoptertransporte. Die Air Zermatt und Air Glaciers hätten ihre Zuschläge auf 4% erhöht, berichtet das Online-Portal Now. Die Transporte seien für Berghütten zentral, da Lebensmittel, Getränke und andere Güter oft nur mit dem Helikopter geliefert werden könnten. Auch der Abfall werde auf Rückflügen ins Tal gebracht. Die Durchfahrt durch den Panama-Kanal soll für alle Staaten und zu allen Zeiten offen und sicher sein. Dafür setzt sich der Bundesrat ein. Er hat den Schweizer Beitritt zum Protokoll über die dauerhafte Neutralität und den Betrieb des Panama-Kanals beschlossen. In einer Zeit tiefgreifender geopolitischer Entwicklungen setze die Schweiz so ein Zeichen für den freien Seeverkehr und das Völkerrecht, heißt es. Die USA will für Fans der Fußball-Weltmeisterschaft auf eine Kaution bei einer Einreise verzichten. Für Einreisende mit einem gültigen Ticket sei keine Zahlung erforderlich, bestätigt eine Mitarbeiterin des Außenministeriums. Normalerweise müssen Personen aus 50 Ländern Kautionen von bis zu $15.000 hinterlegen, um in die USA einzureisen. Die Erleichterungen kommen Fans der WM-Teilnehmer Tunesien, Kap Verde, Elfenbeinküste, Senegal sowie Algerien zugute. Die Länder haben sich für die WM in den USA, Kanada und Mexiko qualifiziert. Die türkische Polizei hat bei einer landesweiten Fahndung mehr als 300 mutmaßliche Mitglieder der Terrormiliz IS festgenommen. Bei der Razzia seien auch Waffen, Bargeld und digitale Materialien beschlagnahmt worden, teilt das Innenministerium mit. Der IS unterhält Netzwerke und logistische Strukturen in der Türkei und hat in der Vergangenheit immer wieder Anschläge im Land für sich reklamiert. Das Super League-Spiel zwischen Lausanne Sport und den Grasshoppers vom kommenden Samstag wird zum Geisterspiel. Wie Lausanne Sport mitteilt, muss das Heimspiel nach einem Beschluss der kantonalen Behörden unter Ausschluss der Öffentlichkeit ausgetragen werden. Die Maßnahme wurde getroffen, nachdem es im Derby zwischen Servet und Lausanne zu schweren Ausschreitungen gekommen war. Goalie Yannick Brecher beendet nach dieser Saison seine Karriere. Der 32-Jährige verbrachte fast seine gesamte Karriere beim FC Zürich. Am Samstag wird Brecher vor Heimpublikum zu seiner Abschiedsvorstellung kommen. Brecher gewann mit dem FCZ dreimal den Cup und wurde einmal Schweizer Meister. Künftig wird er als Botschafter für den Club tätig sein.
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8: Heute an der Auffahrt ist es wechselnd bis stark bewölkt und auch immer wieder nass mit maximal 12 Grad. Ein bisschen wärmer ist es im Süden mit 17 Grad. Dort kann es aber auch Gewitter kommen.
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8: Geduld braucht ihr vor allem auf der A2 Luzern Richtung Gotthard. Es staut zwischen Amsteg und Göschenen. Ihr verliert bis zu 40 Minuten. Sonst habt ihr aber Freifahrt.
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4: Ich bin Mary Milanovic, guten Morgen. Wegen steigender Öl- und Kerosinpreise zahlen Schweizer Berghütten höhere Zuschläge für Helikoptertransporte. Die Air Zermatt und Air Glaciers hätten ihre Zuschläge auf 4% erhöht, berichtet das Online-Portal Now. Die Transporte seien für Berghütten zentral, da Lebensmittel, Getränke und andere Güter oft nur mit dem Helikopter geliefert werden könnten. Auch der Abfall werde auf Rückflügen ins Tal gebracht. Sollten die Zuschläge weiter steigen, könnten moderate Preiserhöhungen oder Anpassungen bei den Menüs folgen. Die Durchfahrt durch den Panama-Kanal soll für alle Staaten und zu allen Zeiten offen und sicher sein. Dafür setzt sich der Bundesrat ein. Er hat den Schweizer Beitritt zum Protokoll über die dauerhafte Neutralität und den Betrieb des Panama-Kanals beschlossen. In einer Zeit tiefgreifender geopolitischer Entwicklungen setze die Schweiz so ein Zeichen für den freien Seeverkehr und das Völkerrecht, heißt es. Die USA will für Fans der Fußball-Weltmeisterschaft auf eine Kaution bei einer Einreise verzichten. Für Einreisende mit einem gültigen Ticket sei keine Zahlung erforderlich, bestätigt eine Mitarbeiterin des Außenministeriums. Normalerweise müssen Personen aus 50 Ländern Kautionen von bis zu $15.000 hinterlegen, um in die USA einzureisen. Die Erleichterungen kommen Fans der WM-Teilnehmer Tunesien, Kap Verde, Elfenbeinküste, Senegal sowie Algerien zugute. Die Länder haben sich für die WM in den USA, Kanada und Mexiko qualifiziert. Das Super League-Spiel zwischen Lausanne Sport und den Grasshoppers vom kommenden Samstag wird zum Geisterspiel. Wie Lausanne Sport mitteilt, muss das Heimspiel nach einem Beschluss der kantonalen Behörden unter Ausschluss der Öffentlichkeit ausgetragen werden. Die Maßnahme wurde getroffen, nachdem es im Derby zwischen Servette und Lausanne zu schweren Ausschreitungen gekommen war. Goalie Yannick Brecher beendet nach dieser Saison seine Karriere. Der 32-Jährige verbrachte fast seine gesamte Karriere beim FC Zürich. Am Samstag wird Brecher vor Heimpublikum zu seiner Abschiedsvorstellung kommen. Brecher gewann mit dem FCZ dreimal den Cup und wurde einmal Schweizer Meister. Künftig wird er als Botschafter für den Club tätig sein.
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4: Heute an der Auffahrt ist wechselnd bis stark bewölkt und auch immer wieder nass mit maximal 12 Grad. Ein bisschen wärmer ist es im Süden mit 17 Grad. Dort kann es aber auch Gewitter kommen.
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4: Auf der A2 Luzern Richtung Gotthard steht es zwischen Erschfeld und Göschenen. Ihr verliert dort sicher 1,5 Stunden. Empfohlen wird die Umleitung via A13 San Bernardino Tunnel. Sonst ist es aber ruhig auf der Strasse. Wir wünschen euch ganz gute Weiterfahrt.
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7: Ich bin Mary Milanovic. Guten Morgen. Experten rechnen mit einer höheren Inflation im nächsten Jahr. Dies, weil der Anstieg der Ölpreise auch die Schweiz trifft. Die Inflation dürfte von 0,6% in diesem Jahr auf 0,8% im nächsten Jahr anziehen, sagen Prognostiker von Buck Economics. Bisher hatten die Forscher mit einer Teuerung von 0,6% im Jahr 2027 gerechnet. Grund dafür sind die höheren Ölpreise, die nach dem Ausbruch des Iran-Krieges in die Höhe geschossen sind. Die Europäische Kommission kritisiert Praktiken zur vermeintlichen Heilung von Homo- und Transsexualität scharf. Die Verantwortung für ein Verbot liege bei den Mitgliedsländern, heißt es. Die Europäische Kommission will aber eine Empfehlung an EU-Mitgliedstaaten für ein Verbot von sogenannten Konversionsbehandlungen vorlegen. Damit reagierte die Brüsseler Behörde auf eine europäische Bürgerinitiative mit mehr als 1,1 Millionen Unterstützern, die von der Kommission insbesondere ein EU-weites, recht verbindliches Verbot von den Praktiken forderte. Der Generalstaatsanwalt von Kalifornien will prüfen, ob bei den Ticketverkäufen für die Fußball-WM in den USA alles legal gewesen ist. Er hat dazu vom Weltfußballverband FIFA Informationen angefordert, wie er mitteilt. Hintergrund sind Medienberichte, wonach Tickets auf Grundlage bestimmter Sitzplatzkategorien verkauft wurden. Später sollen diese Kategorien geändert worden sein, bevor konkrete Plätze zugewiesen wurden. Viele Fans hätten deshalb schlechtere Plätze bekommen als erwartet. Forscherinnen und Forscher haben Mäuse mit einer erblichen Form der Epilepsie nahezu geheilt. Mit einer neuen Gentherapie verhinderten sie epileptische Anfälle bei den Mäusen fast vollständig. Das berichten Forschende unter der Leitung der Universität Zürich. Das Team behandelte Mäuse, die an einer speziellen Form von Epilepsie mit Fieberkrämpfen litten. Für Menschen kommt eine Anwendung allerdings noch nicht in Frage. Goalie Yannick Brecher beendet nach dieser Saison seine Karriere. Der 32-Jährige verbrachte fast seine gesamte Karriere beim FC Zürich. Am Samstag wird Brecher vor Heimpublikum zu seiner Abschiedsvorstellung kommen. Brecher gewann mit dem FCZ dreimal den Cup und wurde einmal Schweizer Meister. Künftig wird er als Botschafter für den Club tätig sein.
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7: Heute an der Auffahrt ist es wechselnd bis stark bewölkt und auch immer wieder nass mit maximal 12 Grad. Ein bisschen wärmer ist es im Süden mit 17 Grad. Dort kann es aber auch gewittern kommen.
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7: Auf der A2 Luzern Richtung Gotthard steht es zwischen Erschfeld und Göschenen. Ihr verliert dort sicher 1,5 Stunden. Empfohlen wird die Umleitung via A13 San Bernardino Tunnel. Sonst ist es aber ruhig auf der Strasse. Wir wünschen euch ganz gute Weiterfahrt.
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6: Ich bin Mary Milanovic. Der Bund soll sich für die Aufrüstung bei der Luftverteidigung verschulden. Das fordern Parlamentsmitglieder. Da der geplante Kauf des US-Luftabwehrsystems Patriot deutlich teurer wird und sich um mehrere Jahre verspätet, will der Bundesrat nun als Alternative ein europäisches Flugabwehrsystem kaufen, das mehrere Milliarden Franken kosten dürfte. Doch das Geld fehlt. Für die Luftverteidigung soll sich der Bund deshalb verschulden, sagt Thurgauer SVP-Ständerat Jakob Stark zu SRF.
7: Und in dem Ausmaß bedroht wird, wie der Bundesrat und die Armeeführung darstellt, dann ist meine Überzeugung, dann müssen wir jetzt handeln und das ausserordentlich bewilligen. Und ich könnte mir vorstellen, dass auch noch andere Kolleginnen und Kollegen zu dem Schluss kommen.
6: Jakob Stark stellt sich damit gegen seine Partei, die keine zusätzlichen Schulden will. Experten rechnen mit einer höheren Inflation im nächsten Jahr. Dies, weil der Anstieg der Ölpreise auch die Schweiz trifft. Die Inflation dürfte von 0,6% in diesem Jahr auf 0,8% im nächsten Jahr anziehen, sagen Prognostiker von Buck Economics. Bisher hatten die Forscher mit einer Teuerung von 0,6% im Jahr 2027 gerechnet. Grund dafür sind die höheren Ölpreise, die nach dem Ausbruch des Iran-Krieges in die Höhe geschossen sind. Die Europäische Kommission kritisiert Praktiken zur vermeintlichen Heilung von Homo- und Transsexualität scharf. Die Verantwortung für ein Verbot liege bei den Mitgliedsländern, heißt es. Die Europäische Kommission will aber eine Empfehlung an EU-Mitgliedstaaten für ein Verbot von sogenannten Konversionsbehandlungen vorlegen. Damit reagierte die Brüsseler Behörde auf eine europäische Bürgerinitiative mit mehr als 1,1 Millionen Unterstützern, die von der Kommission insbesondere ein EU-weites, recht verbindliches Verbot von den Praktiken forderte. Forscherinnen und Forscher haben Mäuse mit einer erblichen Form der Epilepsie nahezu geheilt. Mit einer neuen Gentherapie verhinderten sie epileptische Anfälle bei den Mäusen fast vollständig. Das berichten Forschende unter der Leitung der Universität Zürich. Das Team behandelte Mäuse, die an einer speziellen Form von Epilepsie mit Fieberkrämpfen litten. Für Menschen kommt eine Anwendung allerdings noch nicht in Frage.
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6: Heute an der Auffahrt ist es wechselnd bis stark bewölkt und auch immer wieder nass mit maximal 12 Grad. Ein bisschen wärmer ist es im Süden mit 17 Grad. Dort kann es aber auch Gewitter kommen.
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6: Auf der A2 Luzern Richtung Gotthard steht es zwischen Erschfeld und Göschenen. Ihr verliert dort sicher 1,5 Stunden. Empfohlen wird die Umleitung via A13 San Bernardino Tunnel. Sonst ist es aber ruhig auf der Strasse. Wir wünschen euch ganz gute Weiterfahrt.
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5: Ich bin Mary Milanovic. Der Bund soll sich für die Aufrüstung bei der Luftverteidigung verschulden. Das fordern Parlamentsmitglieder. Da der geplante Kauf des US-Luftabwehrsystems Patriot deutlich teurer wird und sich um mehrere Jahre verspätet, will der Bundesrat nun als Alternative ein europäisches Flugabwehrsystem kaufen, das mehrere Milliarden Franken kosten dürfte. Doch das Geld fehlt. Für die Luftverteidigung soll sich der Bund deshalb verschulden, sagt Zürcher SP-Nationalrätin Priska Seiler-Graf zu SRF.
6: Ich war schon immer der Meinung, dass man das auf diesen Weg machen müsste, damit der Staat nicht ausgeblutet wird wegen der Verteidigungsaufgaben. Wir brauchen auch einen Mehrbedarf im Luftraumschutz und ich glaube, es ist eine außerordentliche Situation, wo man außerordentliche Massnahmen anwenden darf.
5: Die Spitzen der bürgerlichen Parteien lehnen diese Idee öffentlich ab. Das Bundesamt für Lebensmittelsicherheit und Veterinärwesen warnt vor Bakterien in Rauchmöckli der Marke Alpina. Das Produkt wird bei Aldi verkauft. Eine Gesundheitsgefährdung könne nicht ausgeschlossen werden. Das Bundesamt empfiehlt, das betroffene Produkt nicht zu konsumieren. Aldi habe das Produkt umgehend aus dem Verkauf genommen und einen Rückruf gestartet. Betroffen sind Produkte mit dem Verbrauchsdatum 6. Juni 2026. Ein maskierter Mann hat gestern in einem Tankstellenshop am Mittag Angestellte mit einer Faustfeuerwaffe bedroht. Er forderte laut der Stadtpolizei Zürich Bargeld. Als sich die Angestellten versteckten, verließ der Mann ohne Beute den Shop. Gemäß ersten Erkenntnissen muss an der Straße eine weitere Person auf einem Motorrad gewartet haben. Beide flüchteten. Verletzt wurde niemand. Die Polizei sucht Zeugen. Deutlich mehr Passagiere sind im April über den Flughafen Zürich gereist. Im April reisten rund 3 Millionen Passagiere über den Flughafen. Das ist ein Plus von 6,1% im Vergleich zum Vorjahr. Zudem machten auch die Läden am Flughafen mehr Umsatz. Auf der Karibikinsel Kuba ist das Stromnetz erneut zusammengebrochen. Millionen Menschen sind ohne Strom, große Teile der Insel liegen im Dunkeln. In der Hauptstadt Havanna protestierten Hunderte gegen die ständigen Stromausfälle. Viele Stadtteile haben seit Tagen oft mehr als 20 Stunden keinen Strom. Grund für die Krise ist die massive Energieknappheit. Kuba fehlen Diesel und Heizöl. Die Regierung macht verschärfte US-Sanktionen dafür verantwortlich. Seit Januar setzen die USA andere Länder unter Druck, kein Öl mehr nach Kuba zu liefern.
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5: Heute an der Auffahrt ist es wechselnd bis stark bewölkt und auch immer wieder nass mit maximal 12 Grad. Ein bisschen wärmer ist es im Süden mit 17 Grad. Dort kann es aber auch Gewitter kommen.
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5: Zeit braucht ihr auf der A2 Luzern Richtung Basel. Zwischen Liestal und Basel-Breite staut es wegen einem Unfall, verliert ca. 15 Minuten. Dann müsst ihr auch immer wieder auf die Bremse auf der A1 Bern Richtung Zürich zwischen Wangadaar und Herkingen, auf der A1 Nordring Zürich, Bern Richtung St. Gallen zwischen Limmataler Kreuzen und Gubristunnel stockt es und auf der A3, also beim Westring Zürich, Chur Richtung Basel, dort steht zwischen Urdorf Nord und dem Limmataler Kreuz. Und ganz viel Geduld braucht ihr auf der A2 Luzern Richtung Gotthard zwischen Erschfeld und Göschenen ist der Stau mittlerweile sicher 10 km lang, heisst ihr braucht 1,5 Stunden länger. Empfohlen wird die Umleitung via A13 San Bernardino Tunnel. Ganz eine gute Weiterfahrt und viel Geduld.
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10: Ich bin Mary Milanovic. Die SVP-Initiative «Keine 10 Millionen Schweiz» würde zu großer Unsicherheit führen, warnt Bundesrat Beat Jans. Die Initiative will, dass die Schweizer Bevölkerung bis 2050 unter 10 Millionen Menschen bleiben soll. Das würde zu einem Fachkräftemangel führen, den die Schweizer Bürgerinnen und Bürger ausbaden müssten, sagt Beat Jans in der SRF Arena.
11: Wer das ausbaden muss, das ist eben die Bevölkerung. Das sind die normal arbeitenden Menschen in diesem Land. Was ist, wenn sie im Spital rufen und es kommt niemand mehr? Wer badet es aus, wenn sie ins Restaurant gehen und werden nicht bedient? Wer badet es aus, wenn ihr Chef die offenen Stellen nicht besetzen kann?
10: Für SVP-Präsident Marcel Dettling steht hingegen fest, der Bundesrat solle endlich das Bevölkerungswachstum stoppen. Das Bundesamt für Lebensmittelsicherheit und Veterinärwesen warnt vor Bakterien in Rauchmöckli der Marke Alpina. Das Produkt wird bei Aldi verkauft. Eine Gesundheitsgefährdung könne nicht ausgeschlossen werden. Das Bundesamt empfiehlt, das betroffene Produkt nicht zu konsumieren. Aldi habe das Produkt umgehend aus dem Verkauf genommen und einen Rückruf gestartet. Betroffen sind Produkte mit dem Verbrauchsdatum 6. Juni 2026. Ein maskierter Mann hat gestern in einem Tankstellenshop am Mittagier Angestellte mit einer Faustfeuerwaffe bedroht. Er forderte laut der Stadtpolizei Zürich Bargeld. Als sich die Angestellten versteckten, verließ der Mann ohne Beute den Shop. Gemäß ersten Erkenntnissen muss an der Straße eine weitere Person auf einem Motorrad gewartet haben. Beide flüchteten. Verletzt wurde niemand. Die Polizei sucht Zeugen. Auf der Karibikinsel Kuba ist das Stromnetz erneut zusammengebrochen. Millionen Menschen sind ohne Strom. Große Teile der Insel liegen im Dunkeln. Grund für die Krise ist die massive Energieknappheit. Kuba fehlen Diesel und Heizöl. Die Regierung macht verschärfte US-Sanktionen dafür verantwortlich. Seit Januar setzen die USA andere Länder unter Druck, kein Öl mehr nach Kuba zu liefern.
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10: Heute an der Auffahrt ist es wechselnd bis stark bewölkt und auch immer wieder nass mit maximal 12 Grad. Ein bisschen wärmer ist es im Süden mit 17 Grad. Dort kann es aber auch Gewitter kommen.
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10: Ja, es ist einiges los. Ihr braucht länger auf der A1 Zürich Richtung Bern zwischen Rotrist und Önsigen und auf der A1 Bern Richtung Zürich zwischen Kriegstetten und Herkingen. Dort verliert ihr 25 Minuten. Dann müsst ihr auch noch auf die Bremse auf der A1 Bern Richtung Zürich zwischen Dietikon und dem Limmataler Kreuz. Beim Westringstau zu Chur Richtung Basel zwischen Urdorf Nord und dem Limmataler Kreuz. Und dann hat es auch einen Unfall gegeben auf der A2 Luzern Richtung Basel zwischen dem Schweizer Hallentunnel und Basel Breite. Und ganz viel Geduld braucht ihr auf der A2 Luzern Richtung Gotthard zwischen Erschfeld und Göschenen. Hat es mittlerweile 10 Kilometer Stau. Heisst, ihr braucht gut 1,5 Stunden länger. Empfohlen wird die Umleitung via A13 San Bernardino Tunnel. Euch allen eine gute Weiterfahrt und ganz viel Geduld.
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12: Willkommen auf Radio 1 an diesem Auffahrtsmittag. Wir haben die beste Musik für Sie parat, um Sie durch den Freitag begleiten. Und später am Nachmittag nach der 2 dann auch noch einen spannenden Studiogast. Loslegen wir in dieser Auffahrtssendung mit 4 Radio 1 jetzt am Stück. Unter anderem von Cat Stevenson, Chris Rea und loslegen wir mit Milli Vanilli. Schön verbringen Sie Auffahrt mit uns. Und mit mir am Mikrofon ist Elena Wagen. Hallo miteinander.

Dr. Hook mit Sexy Eyes hier auf Radio 1. Es ist ja nicht gerade das Bilderbuchwetter für ein langes Wochenende, wie wir es jetzt haben. Und auch im Tessin, wo viele Herren fahren, üblicherweise über Ufer, zeigt sich die Sonne in diesen Tagen nur zaghaft. Bleibt man also in Zürich und schaut, was man bei uns alles kann erleben kann über das verlängerte Wochenende, wo ja viele noch Bruck machen. Wir sind vorbei bei Zürich Tourismus und hören gerade ein paar Tipps aus erster Hand von der Eisner hier auf Radio 1.

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0: Das ist Radio 1 von auswärts quasi. Wir haben uns nämlich auf den Weg gemacht an die Gessner Allee zu Zürich Tourismus, weil wir wollen wissen, was man bei uns in der Region machen kann bei diesem Wetter. Die Ufer lohnt sich so nicht einmal ins Tessin zu gehen. Und in Empfang genommen hat mich der Michael Müller, der Sprecher von Zürich Tourismus. Herr Müller, gehören Sie eigentlich zu denen, die normalerweise an diesen langen Wochenenden würden ins Tessin?
1: Ganz ehrlich, nein. Ich muss das ja auch sagen, dass ich meine Ferien am liebsten in Zürich verbringen. Aber es ist tatsächlich so. Ich glaube, es ist schon lange mir vorgekommen, dass ich an diesen Tagen ins Tessin gegangen bin.
0: Sie haben uns ja auch ein paar Tipps. Wir bleiben hier in Zürich. Sie haben 4 Tipps für uns. Tipp Nummer 1. Trotz dem mäßigen Frühlingswetter, Michael Müller, Zürich Tourismus, was kann man machen?
1: Kaum zu glauben, aber durch das, dass doch viele Zürcherinnen und Zürcher verreisen über die Tage, gibt es an ganz vielen Plätzen und Veranstaltungen noch Karten, die es sonst keine mehr gibt. Also das ist recht unüblich. Ich habe ein paar rausgesucht. Erstens der Nationalzirkus Knie auf dem 6-Liter-Platz. Gibt es noch Billett momentan. Dann klassische Konzerte in der Tonhalle, Familienkonzert am Sonntag. Es gibt noch Restkarten für die Abendkonzerte für Erwachsene am Freitag und am Samstag. Und es gibt auch für spontane noch Karten für die Aufführungen im Schauspielhaus, im Theater Neumärt oder für die Oper Fidelio im Opernhaus Zürich.
0: Also perfektes Schlechtwetterprogramm für zum da in Zürich bleiben. Der nächste Tipp gibt es gerade an den News. Und bis zu den News gibt es jetzt den einzigartigen Soundtrack von Dirty Dancing.

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9: Ich bin Mary Milanovic. Der Bundesrat soll endlich das Bevölkerungswachstum stoppen. Das fordert SVP-Präsident Marcel Dettling. Die SVP-Initiative Keine 10 Millionen Schweiz will, dass die Schweizer Bevölkerung bis 2050 unter 10 Millionen Menschen bleiben soll. Denn ein großes Wachstum vertrage die Schweiz nicht noch einmal, sagt Dettling in der SRF-Arena.
10: Jedes Jahr 25'000 über die Asylschiene, die in die Schweiz hineinkommen, die brauchen Wohnungen, die brauchen Infrastruktur. Und 80% von allen Asylanten in der Schweiz beziehen Sozialhilfe. Also die kosten uns am Schluss hin rechts auch noch einen Haufen Geld.
9: Justizminister Beat Jans widerspricht dieser Aussage. Die Schweiz sei von der Zuwanderung abhängig. Eine Annahme der Initiative würde zu einem Fachkräftemangel führen, den die Schweizer Bürgerinnen und Bürger ausbaden müssten, insbesondere im Gesundheitswesen oder in der Gastro. Der Generalstaatsanwalt von Kalifornien will prüfen, ob bei den Ticketverkäufen für die Fußball-WM in den USA alles legal gewesen ist. Er hat dazu vom Weltfußballverband FIFA Informationen angefordert, wie er mitteilt. Hintergrund sind Medienberichte, wonach Tickets auf Grundlage bestimmter Sitzplatzkategorien verkauft wurden. Später sollen diese Kategorien geändert worden sein, bevor konkrete Plätze zugewiesen wurden. Viele Fans hätten deshalb schlechtere Plätze bekommen als erwartet. Ein maskierter Mann hat gestern in einem Tankstellenshop am Mittelkehr Angestellte mit einer Faustfeuerwaffe bedroht. Er forderte laut der Stadtpolizei Zürich Bargeld. Als sich die Angestellten versteckten, verließ der Mann ohne Beute den Shop. Gemäß ersten Erkenntnissen muss an der Straße eine weitere Person auf einem Motorrad gewartet haben. Beide flüchteten. Verletzt wurde niemand. Die Polizei sucht Zeugen. Japanische Chips werden neu in Schwarz-Weiß-Packungen verkauft. Weil wichtige Inhaltsstoffe für die Farben der Chips-Verpackungen durch den Iran-Krieg selten geworden seien, seien die Verpackungen neu schwarz-weiß, teilt der japanische Chips-Hersteller Kalbi mit. Betroffen seien etwa die Verpackungen von Kartoffelchips, Garnelensnacks und Müsli.
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9: Heute an der Auffahrt ist es wechselnd bis stark bewölkt und auch immer wieder nass mit maximal 12 Grad. Ein bisschen wärmer ist es im Süden mit 17 Grad. Dort kann es aber auch gewittern kommen.
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9: Geduld braucht es auf der A1 Bern Richtung Zürich zwischen dem Barecktunnel und Neuenhof wegen einem Unfall. Dann auf der A1 Bern Richtung St. Gallen zwischen Dietikon und dem Gubristunnel. Auf der A1 Bern Richtung Zürich zwischen Kriegstedt und Herkingen verlieren 30 Minuten. 20 Minuten länger haben wir auf der A1 Zürich Richtung Bern zwischen Rotrist und Niederbipp. Dann bitte vorsichtig fahren auf der A2 Gotthard Richtung Chiasso zwischen dem Tunnel San Nicolau und Mendrisio besteht Gefahr wegen Gegenstand auf der Fahrbahn. Und ganz viel Geduld braucht ihr immer noch auf der A2 Luzern Richtung Gotthard. Zwischen Erschfeld und Göschenen hat es 10 km Stau, heisst, sie verlieren 1,5 Stunden. Umleitung wird empfohlen via A13 San Bernardino Tunnel. Ganz eine gute, sichere Weiterfahrt und ganz viel Geduld.
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11: Ja, es ist jetzt nicht gerade das perfekte Frühlingswetter hier bei uns in Zürich, um ein langes Wochenende zu geniessen, wo alle haben, die einen Bruch machen. Darum haben wir unser Zeug gepackt und sind vorbei bei Zürich Tourismus. Und wir haben uns Tipps geholt, was anstellen mit dem langen Wochenende, mit dem Wetter und vor allem bei uns in der Region. Einen haben wir schon bekommen, einen zweiten gibt es gerade jetzt nach 4 Radio 1 jetzt am Stück ohne Unterbruch. Spinderella cut it up one time. Und hier starten wir mit Salt and Pepper. Schöne Auffahrt, schön dürfen wir Sie begleiten. Am Mikrofon ist Elena Wagen. Hallo miteinander.

0: Heute auf den Nachmittag hier mit Simply Red auf Radio 1. Wir kommen direkt Tipps über, was man mit dem mäßig schönen verlängerten Wochenende alles kann anstellen, wenn sie nicht weggegangen sind. Es lohnt sich nämlich, zum Dableiben bei uns in der Region über das Uferswochenende. Und wenn Sie denken, wie komisch tönt das, wir sind ja gar nicht im Studio, stimmt. Wir sind nämlich auswärts bei Zürich Tourismus, beim Michael Müller von Zürich Tourismus. Wir sitzen hier in ihren Büros im Kreis 1. Und ein Tipp, eine Idee haben wir schon bekommen. Also es gibt an vielen Orten noch Billette für Events, wo es sonst keine mehr gibt, weil viele weg sind über das Uferswochenende. Sie haben uns aber noch einen Tipp Nummer 2.
1: Genau, es gibt etwas Spannendes und etwas Entspannendes. Zum Entspannen, der Klassiker Hürlimann-Spa oder das Hammam im Stadtbad.
0: Auch lange nicht mehr gewesen.
1: Lohnt sich immer. Dann die Sauna Seebad die Enge oder die Stadtoase. Und was viele noch nicht kennen, ist Keen Wellbeing. Das ist eine moderne Regeneration im urbanen Design. Das ist so ein bisschen der Wechsel zwischen Hitze und Kälte, im Moment von der Stille. Vielleicht ist das ja gerade das Richtige für über die Ufer.
0: Das zum Entspannen. Und dann gibt es noch spannende Sachen.
1: Genau, Museen in der Stadt Zürich. Das Landesmuseum ist gerade die eindrückliche World Press Fotoausstellung. Im Museum Strauhof zeigt jetzt die literaturische Aufarbeitung von Tschernobyl. Und das Museum für Gestaltung zeigt Design mit der Natur.
0: Also, das ebenfalls. Weitere Schlechtwettertipps, wobei, also so schlecht. Man kann ja gleich noch raus. Der Frühling, der ist schon irgendwo hinter der Woche. Und wir haben noch mal 2 weitere Tipps eingesackt, hier in den Büros von Zürich Tourismus. Die gibt es dann am späteren Nachmittag heute. Jetzt machen wir uns zurück auf in unser Studio. Nach und zwei begrüßen wir nämlich einen spannenden Studiogast bei uns. Ich freue mich drauf. Und ich gebe Ihnen in der Zwischenzeit weiterhin die beste Musik von allen Zeiten aufs Ohr. Da zum Beispiel in Form von Rick James.

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Tina Turner, selig auf Radio 1. Ihre Musik bleibt unsterblich, genauso wie die von Bob Marley. Um einen von seinen grössten, wenn nicht sogar um seinen grössten Hit, geht's jetzt in unseren Popsplitz.

Im Juni 1866 verfasst der amerikanische Kongress einen Beschluss, der die Bildung zweier neuer Armeeregimenter beinhaltet. Drei Monate später werden die 9. Kavallerie in Louisiana und die 10. Kavallerie in Kansas offiziell gegründet. Von allen anderen Truppenteilen der US-Armee unterscheiden sich die neuen Einheiten vor allem durch die Rekrutierung. Es werden ausschließlich Afroamerikaner angeworben, versprengte Teilnehmer des Bürgerkrieges und entlassene Sklaven. Das US-Militär will auf die brachliegende Einsatzkraft der ehemaligen Sklaven nicht verzichten. Andererseits drängen die weißen Befehlshaber auf eine rigide Rassentrennung in ihren Reihen. Mit der Gründung der beiden afroamerikanischen Regimenter scheint dieses Problem gelöst. Befehligt werden die farbigen Reiter von zwei weißen Kommandanten. Zum Einsatz kommen sie in den nächsten 25 Jahren vor allem im Westen des Landes. Sie müssen die Drecksarbeit bei der Vertreibung der amerikanischen Ureinwohner erledigen. Paradoxerweise sind es nun die Nachfahren afrikanischer Sklaven, die maßgeblich an der Ermordung und Entrechtung von Cheyenne, Sioux und Apachen beteiligt sind. Diesem Umstand zollt Bob Marley kurz vor seinem Tod Tribut. In einem seiner letzten Songs besingt er das Schicksal jener Soldaten. Ihre zu Dreadlocks geflochtenen Haare erinnerten die Cheyenne an die Mähne eines Büffels. Sie nannten die Soldaten daher

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3: Ich bin Selina Urech. Aus der Ukraine sind in der Nacht Angriffe gemeldet worden. In der Hauptstadt Kiew waren Explosionen zu hören, teilt der Bürgermeister Vitali Klitschko mit. Klitschko rief die Bevölkerung dazu auf, Schutz zu suchen. Er sprach von einem eingestürzten Wohnhaus, in dessen Trümmern verschüttete Opfer befürchtet würden. Laut dem ukrainischen Präsidenten Volodymyr Zelensky hat Russland seit gestern mehr als 800 Drohnen abgefeuert. Mindestens 6 Menschen seien getötet worden. Papst Leo hat die steigenden Militärausgaben weltweit scharf kritisiert. Bei einem Auftritt in Rom sagte er, Aufrüstung verschärfe Spannungen, schwäche Investitionen in Bildung und Gesundheit und untergrabe das Vertrauen in die Diplomatie. Zudem warnte der Papst vor dem Einsatz von künstlicher Intelligenz in Kriegen. Der Online-Reiseanbieter eBookers macht sein Schweizer Geschäft im Herbst dicht. Am 2. September werden die Webseite und die App von eBookers sowie das Programm Bonus Plus und seine Vorteile in der Schweiz beendet. Das teilt die Firma mit. Buchungen seien zwar weiter möglich, allerdings müssen Reisen, die auf eBookers zwischen dem 12. Juni und dem 2. September gebucht werden, bis und mit dem 1. November abgeschlossen sein. Dies betrifft alle Reiseangebote, einschließlich Hotels, Flüge, Mietwagen, Reisepakete und Aktivitäten. Ein leuchtend blaugrüner Diamant mit 5,5 Karat aus Zentralafrika ist in Genf für über 13 Millionen Franken verkauft worden. Die Ocean Dream stelle damit einen neuen Weltrekord bei Auktionen für einen blaugrünen Diamanten auf, teilt das Auktionshaus mit. Dieser Diamant, der größte bisher bekannte seiner Art, ist in einer dreieckigen Form geschliffen. Die beiden Schweizer Fußballnationalspielerinnen Geraldine Reuteler und Nadine Riesen haben ihre Abgänge bei Eintracht Frankfurt auf Instagram verkündet. Offensivfrau Reuteler verbrachte ganze 8 Jahre bei Frankfurt. Außenverteidigerin Riesen war vor 3 Jahren zum Bundesliga-Club gestoßen. Wo die beiden ihre Karrieren fortsetzen werden, ließen sie offen.
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3: Es bleibt ein stark bewölkter Nachmittag. Zeitweise wird es auch nass, da bei um die 11 Grad.
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3: Auf der A1 Richtung Zürich ist zwischen Baregg-Tunnel und Neuenhof wegen einem Unfall die rechte Spur blockiert. Richtung Bern staut es zwischen Rotrist und Niederbipp. Richtung Zürich ist es dann zwischen Wangen an der Aare und Herkingen. Und 1,5 Stunden Stau haben wir vor dem Gotthard Richtung Süden. Zwischen Erstfeld und Göschne haben wir gut 10 Kilometer Stau. Als Ausweichsroute wird die A13 über den San Bernardino-Tunnel empfohlen. Ich wünsche gute Fahrt und habe Sorge.
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4: Und für alle, die den wunderbaren Nachmittag von dieser Auffahrt, von dieser bei uns ja, zugegebenermassen ein bisschen verregneten Auffahrt geniessen. Es ist ja so, wenn man frei hat, dann stösst man auch gerne mal an. Mit einem Güppli, mit einem Bier. Man feiert den Freitag, sich selber, die gute Zeit, man entspannt. Und genau das ist aber für viele ein Problem. Wir haben einen Studiogast, den wir gerade begrüßen in ein paar wenigen Minuten, wo es genau um das geht. Der Alkohol als Gesellschaftsdroge nämlich. keine Angst. Wir schwingen nicht die Moralkeule, sondern wir reden über einen vernünftigen Umgang. Wir begrüßen dann gerade meinen Studiogast nach 4 Radio 1 jetzt am Stück. Und die starten wir mit den Beatles. Nehmen Sie gut durch den Nachmittag. Am Mikrofon Elena Wagen.

0: auf Radio 1 mit Staying Alive. Und es ist ein bisschen zynisch, wenn wir ausgerechnet jetzt den Titel haben. Mein heutiger Studiogast, das ist nämlich der Oliver Bär. Der Oliver Bär ist schweizweit bekannt worden mit dem, dass er seine Alkoholsucht öffentlich gemacht hat. Und zwar sind Videos von ihm viral gegangen, wo er teilt, wie es ihm gegangen ist beim totalen Absturz. Viele Jahre war er süchtig und mit dem Zeitpunkt, wo er sich getraut hat, das öffentlich zu machen, ist auch die Heilung gekommen. Oliver Bär, herzlich willkommen.
1: Hallo Elena, danke.
0: Hast du es richtig zusammengefasst?
1: Du hast das ziemlich auf den Punkt gebracht, genau.
0: Alkoholismus hat wahnsinnig viele unterschiedliche Seiten. Du hast ein Buch geschrieben darüber. Ein Buch, das heisst «Belichtet und benebelt». Und zwar belichtet darum, weil du Fotograf gewesen bist. Du bist bekannt gewesen, auch in der Promi-Welt oder immer noch. Du hast unzählige, wirklich sehr prominente Leute vor der Linse gehabt und hast dich hinter dem Blitzlicht versteckt im Alkohol. Als erstes, hat es einen Zeitpunkt gegeben, wo du gesagt hast, jetzt muss es hören?
1: Ja, das war im April 2023, wo ich einmal mehr wirklich sturzbetrunken unter der Dusche war. Nach der sechsten Flasche Weisswein, wo einfach nichts mehr gegangen ist.
0: Hast du jeden Tag sechs Flaschen Weisswein? Wie viel hast du getrunken?
1: Hey, so sechs Flaschen war schon die Norm gegen den Schluss.
0: Jeden Tag?
1: Ja, am Abend, nach dem Arbeiten.
0: Und am Morgen hast du es nicht gebraucht?
1: Am Morgen hätte ich es gebraucht, habe es mir aber wie nicht gegönnt, weil ich gewusst habe, es muss funktionieren.
0: Es gibt ja die Alkoholiker, die gut funktionieren mit einem gewissen Pegel und bei dir war es offenbar nicht so. Hast du es wie nicht mehr im Griff gehabt, wenn du mal angesetzt hast?
1: Ja, also ab dem ersten Schluck war Ende Gelände. Immer.
0: Du hast in deinem Buch die Situation, die du jetzt gerade erzählt hast, beschrieben und ich lese sie mal vor. Die Szene geht so, du schreibst, ich saß am Boden, würgte, spülte den Mund mit dem nächsten Schluck Weißwein. Das Glas kippte, zersplitterte, zurückblieb eine Scherbe in meiner Hand. Das war mein Ausweg. Ansetzen, durchziehen, weg. Meine Hände zitterten, mein Puls raste. Tränen mischten sich mit dem Duschwasser. Und dann, ich weiß nicht, was es war, ein winziger Moment, eine Millisekunde Bewusstsein. Wie wertvoll das Leben doch ist. Ich legte die Scherbe zitternd beiseite, griff zum Hörer, rief meine Halbschwester an, mit nur einem Satz. Ich brauche Hilfe. Was hat deine Halbschwester auf das gesagt?
1: Ohne ihre Reaktion, die wirklich super war, und zwar einfach, hey, ich bin da für dich, wäre ich nicht mehr da, ja.
0: Hat dein Umfeld gewusst, wie stark abhängig du bist?
1: Mein Umfeld hat das wohl gewusst, hat auch immer wieder etwas gesagt, aber wenn du in einer Abhängigkeit inne bist, wie ich es bin, dann geht das links rein, rechts raus, wie ein Zug, gehst du in eine Rolle.
0: Dein Ausweg war dann das Publikmachen. Und seitdem bist du engagiert, und zwar jetzt auch zusammen mit dem Blauen Kreuz. Ihr habt eine grosse Kampagne, die wir planen. Du setzt dich heutzutage vor allem ein, dass der Alkohol bewusster konsumiert wird und dass er angeschaut wird als das, was er ist, nämlich ein Nervengift. Man kann sich entscheiden, das zu konsumieren, aber man muss halt einfach wissen, was es ist. Und wir reden überall das weiter. Du bleibst im Moment mein Gast.

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0: Ladies ILS auf Radio 1. An dem Ufer einen Nachmittag, wo wir ein schweres Thema haben. Für das es tatsächlich einfach ein freier Tag ist, wo man sollte geniessen. Aber zum Geniessen gehört für viele halt einfach auch der Alkohol dazu. Bei mir im Studio ist der Oliver Bär. Er ist bekannt worden mit einem Buch, das er geschrieben hat, wo er seine Alkoholsucht öffentlich gemacht hat. Mit wirklich dramatischen und sehr ungeschönten Szenen, Oliver. Du nimmst kein Blatt vor den Mund und du sagst ganz offen und ehrlich, wie es war. Hey, das kostet unfassbar viel Überwindung, oder? Das ist ein Seelenstriptease.
1: Das war definitiv ein öffentliches Hosenabelage, ja. Aber es hat auch mir in meiner Heilung nochmal extrem geholfen, weil ich einfach den ganzen Prozess nochmal konnte durchreflektieren. Und für das bin ich sehr dankbar. Und wenn meine Geschichte natürlich nur jemandem jetzt die Augen kann öffnen und er das Gesprächsangebot kann annehmen kann,
0: du bezeichnest dein Buch als Gesprächsangebot, nämlich, oder?
1: Genau.
0: «Belichtet und benebelt» heisst das. Sie kommen übrigens in allen Buchläden über. Wir haben auch noch zwei zum Verlosen, wenn sie dranbleiben übrigens. Du setzt dich seit deinem Outing, es ist eine Art des Outing, oder? Sehr aktiv dafür ein, dass Alkohol ein bisschen...
1: Ich setze mich dafür ein, dass Alkohol endlich als das angeschaut wird, was es ist, und zwar eine Droge.
0: Ist es dann aber falsch, wenn man ein Glas nimmt zum Anstoßen, wenn man jetzt heute frei hat und man denkt, hey, ich tue mir etwas Gutes?
1: Nein, natürlich ist das nicht falsch.
0: Wo ist denn die Grenze?
1: Die Grenze ist, glaube ich, einfach die, wenn du nicht mehr kannst darauf verzichten und wenn du am Abend oder am Morgen schon denkst, ah, jetzt ist es am Feierabend, dann kann ich ein Glas Weißwein trinken. Zum Beispiel.
0: Der Alkohol ist in unserer Gesellschaft so verankert, kulturell. Man stößt da zu jedem möglichen Zweck und man zelebriert das, was eigentlich ein Nervengift oder ein Gift ist, wie du sagst. Muss man einen bewussteren Umgang finden mit dem?
1: Ich glaube, man muss sich extrem bewusst sein, dass man am Körper per se nichts Gutes antut und dass die Chance auf eine Abhängigkeit über kurz oder lang einfach da ist.
0: Aber das weiss man doch eigentlich, oder?
1: Das ist die grosse Frage, ob man das wirklich weiss.
0: Ein grosses Problem beim Alkohol und bei Alkoholsüchtigen oder Alkoholkranken ist die Stigmatisierung. Und genau für respektive gegen diese Stigmatisierung setzt sich Oliver Bär jetzt nach seiner eigenen Geschichte auch ein, und zwar mit einer Kampagne vom Blauen Kreuz. Die Kampagne ist noch nicht draussen, die kommt erst, und er erzählt uns hier bei Radio 1 als erstes über die Kampagne. Wir hören es gerade, einen der drei, hier auf Radio 1.

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2: Ich bin Celina Urech. Aus der Ukraine sind in der Nacht Angriffe gemeldet worden. In der Hauptstadt Kiew waren Explosionen zu hören, teilt der Bürgermeister Vitali Klitschko mit. Klitschko rief die Bevölkerung dazu auf, Schutz zu suchen. Er sprach von einem eingestürzten Wohnhaus, in dessen Trümmern verschüttete Opfer befürchtet werden. Laut dem ukrainischen Präsidenten Volodymyr Zelensky hat Russland seit gestern mehr als 800 Drohnen abgefeuert. Mindestens 6 Menschen seien getötet worden. Papst Leo hat die steigenden Militärausgaben weltweit scharf kritisiert. Bei einem Auftritt in Rom sagte er, Aufrüstung verschärfe Spannungen, schwäche Investitionen in Bildung und Gesundheit und untergrabe das Vertrauen in die Diplomatie. Zudem warnte der Papst vor dem Einsatz von künstlicher Intelligenz in Kriegen. Der Online-Reiseanbieter eBookers macht sein Schweizer Geschäft im Herbst dicht. Am 2. September werden die Webseite und die App von eBookers sowie das Programm Bonus Plus und seine Vorteile in der Schweiz beendet. Das teilt die Firma mit. Buchungen seien zwar weiter möglich, allerdings müssen Reisen, die auf eBookers zwischen dem 12. Juni und dem 2. September gebucht werden, bis und mit dem 1. November abgeschlossen sein. Dies betrifft alle Reiseangebote, einschließlich Hotels, Flüge, Mietwagen, Reisepakete und Aktivitäten. Ein leuchtend blaugrüner Diamant mit 5,5 Karat aus Zentralafrika ist in Genf für über 13 Millionen Franken verkauft worden. Die Ocean Dream stelle damit einen neuen Weltrekord bei Auktionen für einen blaugrünen Diamanten auf, teilt das Auktionshaus mit. Dieser Diamant, der größte bisher bekannte seiner Art, ist in einer dreieckigen Form geschliffen. Die beiden Schweizer Fußballnationalspielerinnen Geraldine Reuteler und Nadine Riesen haben ihre Abgänge bei Eintracht Frankfurt auf Instagram verkündet. Offensivfrau Reuteler verbrachte ganze 8 Jahre bei Frankfurt. Außenverteidigerin Riesen war vor 3 Jahren zum Bundesliga-Club gestoßen. Wo die beiden ihre Karrieren fortsetzen werden, ließen sie offen.
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2: Es bleibt ein stark bewölkter Nachmittag. Zeitweise wird es auch nass, da bei um die 11 Grad.
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2: 1 Stunde und 20 Minuten Zeitverlust haben wir vor dem Gotthard Richtung Süden. Zwischen Erstfelden und Göschne sind noch rund 9 km Stau. Empfohlen wird die Umleitung via San Bernardino-Tunnel. Ich wünsche eine gute Fahrt und eben zurück.
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3: Und für alle, die den wunderbaren Donnerstag auf 14 Nachmittag am Geniessen sind. Mein heutiger Studiogast ist der Oliver Bär. Wir haben mit ihm über seine Alkoholsucht geredet und über den Ausweg und darüber, dass er jetzt eine spannende Kampagne startet mit dem Blauen Kreuz. Er erzählt uns, wie die aussieht hier bei Radio 1 als erstes. Es ist nämlich nicht einfach etwas mit Plakat, wo man sieht, wie überall sonst, sondern etwas zum Mitmachen. Wir hören mehr darüber, hier bei Radio 1. Nach 4 Radio 1 zum Stück Adele, Elton John, Queen und David Bowie haben wir für Sie. Gerade als erstes mit Young Americans. Wir haben Sie einen wunderbaren Aufwärtsdunstag. Am Mikrofon Elena Wagen. Hallo miteinander.

0: Das ist der Dell auf Radio 1 an diesem Ufer zum Donnerstagnachmittag. Und ich habe einen Gast bei mir im Studio. Es ist der Oliver Bär, ein bekannter Fotograf, der x Promis vor der Linse hatte und hinter der Kamera sich aber fast in den Tod getrunken hat. Er hat seine ganze Geschichte aufgearbeitet in einem Buch, heisst «Belichtet und benebelt» und ist jetzt mit dem blauen Kreuz dran, eine neue Kampagne zu starten. Und zwar eine, wo man noch nicht weiss, um was es geht. Du erzählst jetzt hier bei uns als erstes, was ist es?
1: Genau, und zwar haben wir einmal im Jahr den Nationalen Aktionstag für Alkoholprobleme und die Kampagne vom Blauen Kreuz dieses Jahr unter dem Motto «Verstehen statt verurteilen» sieht man ab dem Montag schweizweit.
0: Was meint ihr mit «Verstehen statt verurteilen»?
1: Ein grosses Problem ist die Stigmatisierung. Jemand, der in einer Alkoholabhängigkeit ist, fühlt sich oft stigmatisiert.
0: Und wird es auch?
1: Wird es auch, genau. Und das hindert den Betroffenen schon das erste Mal nach Hilfe zu schreien, weil er sich schämt.
0: Würde aber heissen, man würde es tolerieren? Oder was wären die Alternativen?
1: Es geht nicht darum, wir wollen das Stigma rund um den alkoholkranken Menschen sprechen. Wir möchten zeigen, dass es jede Bevölkerungsschicht treffen kann. Und wir möchten ermutigen, zum offen darüber reden, ohne Scham und ohne Vorurteile.
0: Aber das geht doch nicht. Ich meine, bei jeder Sucht ist es schwierig zu sagen, hey, schau, ich bin schwach, bin da reingefallen, das ist eine Krankheit schlussendlich.
1: Wieso ist das schwach?
0: Man hat das Gefühl, es sei schwach. Es ist ja etwas, was man vielleicht nicht geschafft hat. Oder auch eine Krankheit ist ja eine Schwäche. Man ist zu wenig stark, um dagegen nachzukommen. Man hat doch immer das Gefühl, man sei schwach.
1: Aber ist es dann nicht mega stark, wenn du sagen kannst, hey, ich habe ein Problem und ich brauche Hilfe?
0: Das aber man doch... hat ein Problem.
1: Ja.
0: Niemand gibt doch gerne zu, dass man ein Problem hat.
1: Nein, das gibt niemand gerne zu. Aber ich glaube, es braucht Menschen, die Geschichten haben, um das zum neuen Normal zu machen. Wir reden heute auch in einem Kaffee über psychische Gesundheit, ohne Problem. Wieso können wir das nicht über Suchtabhängigkeiten machen?
0: Ich habe keine Antwort auf das. Und ich finde es einen guten Ansatz. Die Kampagne, die sehen Sie überall ab dem Montag. Es wird unglaublich gross gefahren, oder? Man hat im Tram, überall wird das Blaue Kreuz die Kampagne fahren.
1: Also ich weiss, dass in der Stadt Zürich in der VBZ-Tram die 4 Sujets zu sehen sind.
0: Da sind auch Promis dabei?
1: Genau, da sind auch bekannte Menschen dabei. Wer das ist, das sieht man dann am Montag.
0: Mhm.
1: Ich hoffe, dass die Leute auch aktiv mitmachen. Mhm. Weil man kann auf der Landingpage von der Kampagne sich selber ein Kampagnenbild erstellen und das auf Social Media teilen.
0: Sehr cool. Also, die Kampagne ab dem Montag selber zum Mitmachen auch. Du, Oliver, hast ein Buch geschrieben, «Belichtet und benebelt». Wir verlosen das unter anderem noch in einer halben Stunde hier auf Radio 1.
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0: Tata, was für ein schönes Motto. Oliver Bär, du bist mein heutiger Studiogast. Wir haben über deine Alkoholsucht geredet, über deinen Ausweg und über die neue Kampagne, die das Blaue Kreuz ab Montag startet. Und es ist mehr als einfach eine Kampagne, es ist eine zum Mitmachen. Ich würde zum Schluss gerne über deinen Ausweg reden und voranschauen. Es ist ein bisschen schweres Thema für so einen schönen Ufer zu Dunstig oder für einen freien Ufer zu Dunstig. Der Weg raus, der geht. Und man sieht es anhand von Teambeispielen, kann der Weg aus der Alkoholsucht jeder und jede schaffen?
1: Definitiv. Ich glaube, der Ausweg schafft jeder.
0: Aber man fühlt sich doch zu schwach. Man traut sich doch nicht zu.
1: Und jetzt kommen wir eben zum Punkt. Jeder, der sich getraut, über den Schatten zu springen und sich Hilfe zu suchen, wird einen Willen entwickeln. Und zwar den unabdingbaren Willen, um das hinzubekommen.
0: Also du sagst eigentlich, mit Hilfe kann es jeder schaffen.
1: Definitiv. Aber es braucht sehr, sehr viel Eigeninitiative, es braucht einen Drive. Und wenn man den entwickeln kann, dann kommt man auch raus. Und so ein nüchternes Leben, ich kann das jetzt nach 3 Jahren sagen, das ist ein neues Leben.
0: Ein besseres?
1: Definitiv.
0: Was verliert man alles?
1: Hey, man verliert, also natürlich die offensichtlichen Sachen wie Kater verlierst. Ich sehe die kleinen Sachen im Leben wieder. Sei das Vögel, die zwitschern, Menschen, die mich anlächeln auf der Straße. Das sind alles Sachen, die ich in meiner Abhängigkeit gar nicht mehr wahrgenommen habe.
0: Wenn du früher schaust und jemandem, der uns zulässt und sich vielleicht selber noch nicht eingesteht, dass er oder sie ein Problem hat, was würdest du dieser Person für einen Tipp geben?
1: Sich selber einzugestehen, dass man ein Problem hat, ist der erste Schritt in die richtige Richtung.
0: Und dann einfach stehen bleiben? Nützt ja nichts.
1: Nein, dann heisst es eben genau, Hilfe anfordern aus dem Umfeld, drüber reden, keine Angst haben vor Verurteilung und Step by Step das Flämmchen vom Leben wieder zum Brennen bringen.
0: Also du sagst, oder du garantierst allen, die sich da nicht getrauen, wenn man offen und ehrlich sich an die Nächsten wendet, dann kommt keine Verurteilung. Hast du das so erlebt?
1: Eine Garantie zu geben ist ultra schwierig und darum machen wir ja diese Kampagne. Ich glaube aber, aus eigener Erfahrung kann ich die Angst vor Verurteilung jetzt in meinem Fall nehmen.
0: Das Buch, das du geschrieben hast, mit deinem Ausweg, das heisst «Belichtet und benebelt» und wir verlosen 2 von denen. Sie können uns jetzt ein WhatsApp machen, 079 254 0101 auf unser Studio-Handy, wenn Sie so ein Buch gerne hätten vom Oliver Bär. Oliver Bär, danke vielmals, bist du da gewesen.
1: Elena, danke vielmals und dir wünsche ich eine wunderbare Aufmerksamkeit.

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7: Ich bin Celina Urech. Rund 30 Schiffe haben die Straße von Hormuz passiert. Darunter sollen sich auch chinesische Schiffe befunden haben. Iran betont gleichzeitig, dass weiterhin keine Schiffe feindlicher Staaten die wichtige Meerenge durchqueren dürften. Die Durchfahrt erfolgte laut iranischen Medien nach Absprachen zwischen dem Iran und China. Die Straße von Hormuz gilt als zentral für den weltweiten Energiehandel und wird seit Beginn des Konfliktes von iranischen Streitkräften kontrolliert. Das Welternährungsprogramm der Vereinten Nationen hat seine Nahrungsmittelhilfe in Syrien wegen massiver Finanzierungslücken um 50% kürzen müssen. Die Zahl der Menschen, die Lebensmittelhilfe erhalten, sei im Mai von 1,3 Millionen auf 650.000 gesunken, teilt die Organisation mit. Weiterhin seien rund 7,2 Millionen Menschen in Syrien von Ernährungsunsicherheit betroffen. Besonders Kinder seien durch Unterernährung gefährdet. Der Bündner Künstler Nord Vital hat erstmals über eine Entführung in Niger gesprochen. 2012 verschleppten Entführer seinen Assistenten und einen Schweizer Architekturstudenten und forderten 1 Million Euro Lösegeld. Der Künstler zahlte zunächst 335.000 Euro, worauf die beiden Männer freikamen. Der heute 78-Jährige sagt gemäß 20 Minuten, die Erfahrung habe ihn vorsichtiger gemacht. Später habe er bei Reisen in Niger einen Bodyguard engagiert. Die Kampfhandlungen zwischen Israel und der Hisbollah halten weiter an. Die libanesische Nachrichtenagentur NNA berichtete von mehreren Angriffen Israels im Südlibanon. Vertreter aus dem Libanon und Israel kommen heute und morgen zu einer weiteren direkten Gesprächsrunde zusammen. In dem Rahmen wurde auch eine Waffenruhe geschlossen. Der Beschuss zwischen Israel und der Hisbollah geht dennoch weiter. Beim Finale der Fußball-Weltmeisterschaft der Männer wird es erstmals eine Halbzeitshow geben. Auftreten werden die Popstars Shakira, Madonna und die südkoreanische Band BTS. Der WM-Final findet am 19. Juli im MetLife Stadium nahe New York statt. Mit der Show sollen zudem Spenden für Bildungs- und Fußballprojekte gesammelt werden.
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7: In der Nacht ist es bewölkt, aber nur selten nass. Morgen kann es aber wieder zeitweise regnen, das bei Temperaturen um die 12 Grad.
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7: Ja, wir haben immer noch Stau vor dem Gotthard Richtung Süden. Es geht noch eine Stunde und 10 Minuten länger. Zwischen Amsteg und Göschnen sind es im Moment noch 7 Kilometer Stau. Ich wünsche viel Geduld ins Auto und habe Sorge.
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8: Herzlich willkommen in diesem Ufert-Nachmittag, wenn Sie gerade jetzt eingeschaltet haben. Ufert, das ist für viele auch der Vatertag oder der Tag der Männer. Woher es kommt, schauen wir genauer an, gerade in rund einer Viertelstunde. 4 Radio 1 Hits am Stück haben wir nämlich bis dort. Wir haben die Madonna mit dabei, unter anderem den Joe Cocker und als erstes the one and only Prince. Schön gehen wir zusammen durch den Nachmittag und den Abend von dieser Ufert. Freuen wir uns sehr. Am Mikrofon Elena Wagen. Hallo miteinander.

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Heulig hier auf Radio 1. Das ist der Nachmittag von der Auffahrt. Und die Auffahrt, die wird von vielen auch als Vater- oder als Mannentag angeschaut. Auffahrt, also Christi Himmelfahrt, ist ja eigentlich ein christlicher Feiertag. Jesus kehrt zurück zu seinem Vater in den Himmel. Und genau das Vatermotiv hat sich im deutschsprachigen Raum irgendwann dann mit dem Vatertag verbunden. Und daraus ist je nach Region auch der sogenannte Mannentag geworden, mit Ausflügen und einem Leiterwagen voller Bier, vielleicht eher als Besinnlichkeit. Aber im Kern steckt da ein schönes Bild. Vater und Sohn, Abschied und Verbindung, Loslassen und Vertrauen. Und dabei passt kaum ein Song besser als der Klassiker von Cat Stevens, Father and Son.

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0: No Doubt, hier auf Radio 1 mit ihrem 90er-Hit Don't Speak. Wir haben ein paar Tipps bekommen, woher über die Ufer zu Tag, wenn sich der Weg ins Tessin nicht wirklich lohnt und wenn das Wetter bei uns in der Region nicht wahnsinnig toll ist. Zwei haben wir schon gehört von Zürich Tourismus. Wir sind dort vorbei und da ist unser dritte. Michael Müller von Zürich Tourismus. Tipp Nummer 3.
1: Der dritte Tipp ist eine sportliche Aktivität. Es ist im Trend Bouldern. In Zürich gibt es ganz spannende Adressen dafür.
0: Also Klettern ohne Gestell quasi, oder mit einer dicken Matte?
1: Richtig, ein bisschen weniger hoch rauf, dafür ein bisschen weniger angeseilt.
0: Ja.
1: Erstens gibt es die brandneue Boulderhalle an der Badnerstrasse zwischen Albisriederplatz und Letzigrund. Das hat einen Shop, es hat ein Café drin, es hat Coworking Spaces, aber auch ganz viele Möglichkeiten für Anfänger, für Fortgeschrittene, die sich erstmalig als Klettern wagen wollen.
0: Ist eine Herausforderung, habe ich auch schon probiert, aber macht mega viel Spass. Bin ich lange nicht mehr auf die Idee gekommen, ist ein guter Typ.
1: Und wer noch ein bisschen aus der Stadt raus will oder etwas in die Stadt rein will, hat die Gelegenheit auch in der Boulder Lounge in Schlieren. Das ist die grösste Boulderhalle im Raum Zürich, in der ehemaligen NZZ-Druckerei. Ebenfalls mit Kaffee, grosszügiger Lounge und einem riesigen Boulder-Angebot für alle Levels.
0: Und alle, die nicht am Mittag schon eingeschaltet haben, wir haben weitere Tipps bekommen. Tipp Nummer 1 war, dass es für viele Orte noch Karten gibt, die es sonst keine mehr gibt, zum Beispiel der Zirkus Knie oder aber auch die Turnhalle Zürich, Theater Neumärz, Schauspielhaus, Opernhaus. Überall dort kann man noch Billette bekommen für das Wochenende, weil viele eben weggefahren sind. Oder aber der Tipp Nummer 2, den wir hatten, sind entspannende Klassiker, wie zum Beispiel Hürlimannsspa, Stadtbad, Sauna, Seebad die Enge oder dann aber auch mal einen Abstecher ins Landesmuseum. Zum Beispiel mit der neuen und eindrücklichen World Press Fotoausstellung. Tipp Nummer 4 gibt es gerade in einer halben Stunde hier auf Radio 1.

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8: Ich bin Celina Urich. Guten Abend. Der Bündner Künstler Nord Vital hat erstmals über eine Entführung in Niger gesprochen. 2012 verschleppten Entführer seinen Assistenten und einen Schweizer Architekturstudenten und forderten 1 Million Euro Lösegeld. Der Künstler zahlte zunächst 335.000 Euro, worauf die beiden Männer freikamen. Der heute 78-Jährige sagt gemäß 20 Minuten, die Erfahrung habe ihn vorsichtiger gemacht. Später habe er bei Reisen in Niger einen Bodyguard engagiert. Das Welternährungsprogramm der Vereinten Nationen hat seine Nahrungsmittelhilfe in Syrien wegen massiver Finanzierungslücken um 50% kürzen müssen. Die Zahl der Menschen, die Lebensmittelhilfe erhalten, sei im Mai von 1,3 Millionen auf 650.000 gesunken, teilt die Organisation mit. Weiterhin seien rund 7,2 Millionen Menschen in Syrien von Ernährungsunsicherheit betroffen. Besonders Kinder seien durch Unterernährung gefährdet. Der britische Gesundheitsminister Wes Streeting ist aus Protest gegen Premierminister Keir Starmer zurückgetreten. Streeting erklärte, er habe das Vertrauen in Starmers Führung verloren. Beobachtende rechnen damit, dass er nun für den Vorsitz der Labour-Partei kandidiert. Starmer steht nach schlechten Wahlergebnissen und parteiinterner Kritik zunehmend unter Druck. Im Zusammenhang mit dem Tod von Friends-Star Matthew Perry ist ein 56-jähriger Mann zu 2 Jahren Gefängnis verurteilt worden. Das berichten US-Medien. Die Staatsanwaltschaft hatte 2,5 Jahre Haft gefordert. Die Anwälte des Mannes hofften auf eine mildere Strafe von 3 Monaten Gefängnis und 9 Monaten in einer Suchthilfeeinrichtung. Der Mann hatte sich schuldig bekannt, Perry im Oktober 2023 vor seinem Tod mehr als 50 Dosen Ketamin besorgt zu haben. Beim Final der Fußball-Weltmeisterschaft der Männer wird es erstmals eine Halbzeitshow geben. Auftreten werden die Popstars Shakira, Madonna und die südkoreanische Band BTS. Der WM-Final findet am 19. Juli im MetLife Stadium nahe New York statt. Mit der Show sollen zudem Spenden für Bildungs- und Fußballprojekte gesammelt werden.
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8: In der Nacht ist es bewölkt, aber nur selten nass. Morgen kann es aber wieder zeitweise regnen, das bei Temperaturen um die 12 Grad.
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9: Geduld braucht es aktuell nur noch vor dem Gotthard Richtung Süden. Die geht es rund 50 Minuten länger. Zwischen Amsteg und Göschne haben wir rund 5 km Stau. Ich wünsche gute Fahrt und habe Zurück.
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10: Und für alle, die unsere Region so lieben, die gerne hier bei uns unterwegs sind, auch wenn das Wetter jetzt nicht gerade so wunderprächtig ist. Wir haben Ausflugstipps bekommen. Oder Tipps für Sachen, die man unternehmen kann. Von Zürich Tourismus, wir haben 3 davon schon gehört. Und der 4. und letzte gibt es gerade als nächstes. In rund einer Viertelstunde hier auf Radio 1. Wir haben 4 Radio 1 jetzt ohne Unterbruch bis dahin. Mit dabei sind der Bryan Adams, Culture Club, Bob Marley und als erstes Rolling Stones mit Start Me Up. Ich wünsche Ihnen einen wunderbaren Auffahrtsdunstag Nachmittag. Ich darf noch einen Stopp mit Ihnen. Ich freue mich sehr. Am Mikrofon Elena Wagen. Hallo miteinander.

0: Brian Adams auf Radio 1 an diesem Abend von Aufwärts. Und wir haben mittlerweile 3 Tipps bekommen, was man machen kann über das verlängerte Wochenende, wenn Sie dann morgen noch die Brücke haben. Wir sind vorbei bei Zürich Tourismus, bei Michael Müller von Zürich Tourismus, und haben Tipps bekommen, zum Beispiel, dass es über das lange Wochenende an vielen Orten, wo es sonst ausverkauft ist, Tickets noch gibt. Wie zum Beispiel im Knie oder im Opernhaus, gehen Sie dort mal schauen, oder auch in verschiedenen Theatern von der Stadt Zürich. Der Michael Müller hat uns jetzt den 4. und letzten Tipp.
1: Ich habe mir das Beste bis am Schluss aufgespart.
0: Aha.
1: Und zwar startet morgen die Eishockey-Weltmeisterschaft. Die Spiel findet in Zürich und in Freiburg statt. Die Eishockey-WM ist vom 15. bis am 31. Mai. Und es gibt erstens noch verschiedene Spiele in Zürich, wo es noch Tickets gibt, was viele nicht wissen. Kann man sich also noch einen WM-Match live anschauen. Und hinter der Swiss Life Arena in Altstädten steht die offizielle Fanzone mit Grossleinwänden, mit täglichen Spiel- und Live-Übertragungen. Es gibt Plätze im Freien, sowie auch im wettergeschützten Bereich, wenn es jetzt doch nicht so gut wird. Essen, Getränke, es gibt eine synthetische Eisfläche zum selber Hockey spielen oder ein Eishockey-Minigolf. Plus verschiedene Konzerte und Unterhaltungsprogramme. Also sicher etwas los für alle.
0: Also es lohnt sich definitiv, hier in Zürich zu bleiben. Bei uns in der Region. Und eben, das Wetter im Tessin ist sowieso nicht viel besser als da. Danke vielmals für alle diese Tipps. Michael Müller von Zürich Tourismus.
1: Danke auch.

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Christopher Cross auf Radio 1 mit Alright. Wir haben die besten Tipps bekommen, was man machen kann, hier bei uns in der Region über die nächsten Tage, wenn sie noch Bruck haben und ein verlängertes Wochenende, aber nicht ins Tessin gehen, weil es lohnt sich nicht wirklich wettertechnisch. Und sowieso gibt es bei uns in der Region viel zu erleben. Es ist aber auch ein Wochenende, um einfach mal ein bisschen geniessen, entspannen und entschleunigen. Bei was auch immer wünsche ich ganz gute Erholung und Entspannung und viel Vergnügen. Ich verabschiede mich für heute. Wir hören uns morgen wieder. Am Mikrofon war Elena Wagen. Bis morgen.

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8: Ich bin Celina Uhrig. Guten Abend. Eine internationale Hilfsflotte für den Gazastreifen ist erneut von der Türkei aus in See gestochen. Nach Angaben der Organisatorinnen sind Aktivisten und Aktivistinnen aus 40 Ländern mit mehr als 50 Schiffen unterwegs. Ziel ist, die israelische Seeblockade des Gazastreifens zu durchbrechen und Hilfsgüter in die Region zu bringen. Bereits Ende April hatte die israelische Marine Schiffe der Flotte in internationalen Gewässern gestoppt und zahlreiche Aktivistinnen und Aktivisten festgenommen. Mehrere EU-Staaten stellten daraufhin die Rechtsmäßigkeit des Einsatzes in Frage. Israel verteidigte das Vorgehen und verwies auf Sicherheitsbedenken. Immer mehr junge Menschen greifen zu Getränkedosen statt PET-Flaschen. Laut Trendforscherin Christine Schäfer spielen dabei Design, das Öffnungsgeräusch und die starke Kühlung eine wichtige Rolle. Das berichtet der Blick. Für Hersteller sind Dosen zudem lukrativer, da kleinere Portionen oft teurer verkauft werden. Ökologisch schneiden Aludosen laut Studien allerdings schlechter ab als PET-Flaschen. Vor allem wegen der kleineren Verpackungsgrößen und des Transports aus dem Ausland. Im Zusammenhang mit dem Tod von Friends-Star Matthew Perry ist ein 56-jähriger Mann zu 2 Jahren Gefängnis verurteilt worden. Das berichten US-Medien. Die Staatsanwaltschaft hatte 2,5 Jahre Haft gefordert. Die Anwälte des Mannes hofften auf eine mildere Strafe von 3 Monaten Gefängnis und 9 Monaten in einer Suchthilfeeinrichtung. Der Mann hatte sich schuldig bekannt, Perry im Oktober 2023 vor seinem Tod mehr als 50 Dosen Ketamin besorgt zu haben. In Italien erhalten über 500 Strände die sogenannte blaue Flagge. Das Gütesiegel der Umweltstiftung FEE steht für sauberes Wasser, gute Umweltstandards und nachhaltigen Umgang mit Abfall und Abwasser. Im Vergleich zum Vorjahr ist die Zahl der ausgezeichneten Strände deutlich gestiegen. Besonders viele prämierte Küstenorte gibt es in den Regionen Ligurien, Apulien und Kalabrien.
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8: In der Nacht ist es bewölkt, aber nur selten nass. Morgen kann es aber wieder zeitweise regnen, das bei Temperaturen um die 12 Grad.
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8: Es staut aktuell noch vor dem Gotthard Richtung Süden. Zwischen Amsteig und Göschne sind es so rund 4 Kilometer Stau. Ich wünsche gute Fahrt und habe Sorge.

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5: Ich bin Celina Uhrig. Guten Abend. Eine internationale Hilfsflotte für den Gazastreifen ist erneut von der Türkei aus in See gestochen. Nach Angaben der Organisatorinnen sind Aktivisten und Aktivistinnen aus 40 Ländern mit mehr als 50 Schiffen unterwegs. Ziel ist, die israelische Seeblockade des Gazastreifens zu durchbrechen und Hilfsgüter in die Region zu bringen. Bereits Ende April hatte die israelische Marine Schiffe der Flotte in internationalen Gewässern gestoppt und zahlreiche Aktivistinnen und Aktivisten festgenommen. Mehrere EU-Staaten stellten daraufhin die Rechtsmäßigkeit des Einsatzes in Frage. Israel verteidigte das Vorgehen und verwies auf Sicherheitsbedenken. Immer mehr junge Menschen greifen zu Getränkedosen statt PET-Flaschen. Laut Trendforscherin Christine Schäfer spielen dabei Design, das Öffnungsgeräusch und die starke Kühlung eine wichtige Rolle. Das berichtet der Blick. Für Hersteller sind Dosen zudem lukrativer, da kleinere Portionen oft teurer verkauft werden. Ökologisch schneiden Aludosen laut Studien allerdings schlechter ab als PET-Flaschen, vor allem wegen der kleineren Verpackungsgrößen und des Transports aus dem Ausland. Im Zusammenhang mit dem Tod von Friends-Star Matthew Perry ist ein 56-jähriger Mann zu 2 Jahren Gefängnis verurteilt worden. Das berichten US-Medien. Die Staatsanwaltschaft hatte 2,5 Jahre Haft gefordert. Die Anwälte des Mannes hofften auf eine mildere Strafe von 3 Monaten Gefängnis und 9 Monaten in einer Suchthilfeeinrichtung. Der Mann hatte sich schuldig bekannt, Perry im Oktober 2023 vor seinem Tod mehr als 50 Dosen Ketamin besorgt zu haben. In Italien erhalten über 500 Strände die sogenannte blaue Flagge. Das Gütesiegel der Umweltstiftung FEE steht für sauberes Wasser, gute Umweltstandards und nachhaltigen Umgang mit Abfall und Abwasser. Im Vergleich zum Vorjahr ist die Zahl der ausgezeichneten Strände deutlich gestiegen. Besonders viele prämierte Küstenorte gibt es in den Regionen Ligurien, Apulien und Kalabrien. In der höchsten Schweizer Fußballliga der Männer gewinnt IB auswärts gegen den amtierenden Meister Thun gleich mit 8:3. Sion und Lugano trennen sich 2:2 unentschieden und der FC Basel verliert zu Hause gegen St. Gallen mit 1:3.
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5: In der Nacht ist es bewölkt, aber nur selten nass. Morgen kann es aber wieder zeitweise regnen, das bei Temperaturen um die 12 Grad.
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5: Im Moment haben wir keine Verkehrsmeldungen im Sendegebiet. Ich wünsche euch also gute Fahrt und habt Sorge.

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1: Ich bin Celina Urich. Guten Abend. Im Iran soll das Internet laut einem Medienbericht nächsten Monat wieder freigeschaltet werden. Die Regierung hatte den Zugang zum globalen Internet seit Kriegsbeginn weitgehend blockiert. Offiziell begründet Teheran die Sperre mit Sicherheitsbedenken. Beobachtende vermuten jedoch, dass die Führung verhindern wollte, dass Informationen über Kriegsschäden und die Stimmung im Land verbreitet werden. Ein US-Gericht hat die Sanktionen gegen eine UN-Palästina-Expertin ausgesetzt. Das Gericht begründete den Entscheid mit dem Schutz der Meinungsfreiheit. Die Regierung von Donald Trump hatte gegen die italienische Juristin Francesca Albanese Voreingenommenheit und Antisemitismus vorgeworfen und letztes Jahr Sanktionen verhängt. Albanese hatte sich wiederholt kritisch zum Gazakrieg und zu Israel geäußert. In Italien erhalten über 500 Strände die sogenannte blaue Flagge. Das Gütesiegel der Umweltstiftung FEE steht für sauberes Wasser, gute Umweltstandards und nachhaltigen Umgang mit Abfall und Abwasser. Im Vergleich zum Vorjahr ist die Zahl der ausgezeichneten Strände deutlich gestiegen. Besonders viele prämierte Küstenorte gibt es in den Regionen Ligurien, Apulien und Kalabrien. Am Arvigrad in Kerns im Kanton Obwalden ist ein 35-jähriger Wanderer tödlich verunglückt. Der Tourist war von einer Wanderung nicht zurückgekehrt, worauf in der Nacht eine Suchaktion gestartet wurde. Heute Morgen fanden Einsatzkräfte den Mann im Gebiet Reismattgraben leblos auf. Die Bergung war laut Polizei wegen des schlechten Wetters und des schwierigen Geländes aufwendig. Unbekannte haben in der Nacht auf heute in Alschwil im Kanton Basel-Landschaft einen Bankautomaten gesprengt. Das teilt die Polizei mit. Verletzt worden sei dabei niemand, aber es habe großen Sachschaden am Geldautomaten und am Gebäude gegeben. Die Täterschaft sei mit einem Fahrzeug Richtung Frankreich geflüchtet. Die Polizei sucht nun nach Zeuginnen und Zeugen. In der höchsten Schweizer Fußballliga der Männer gewinnt IB auswärts gegen den amtierenden Meister Thun gleich mit 8:3. Sion und Lugano trennen sich 2:2 unentschieden und der FC Basel verliert zu Hause gegen St. Gallen mit 1:3.
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1: In der Nacht ist es bewölkt, aber nur selten nass. Morgen kann es aber wieder zeitweise regnen, das bei Temperaturen um die 12 Grad.
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1: Im Moment haben wir keine Verkehrsmeldungen im Sendegebiet. Ich wünsche euch also gute Fahrt und habt Sorge.
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1: Liebe Gäste, herzlich willkommen zum Leuengebrüll. Heute für einen Montag, wieder Mittwoch. Aber es passt ja wunderbar, wenn man die Weltlage anschaut. Wir können uns keinen besseren Gast vorstellen heute. Geboren ist in Basel, aufgewachsen im Schwarzbubenland, im Kanton Solothurn. In Basel hat er an der juristischen Fakultät promoviert, Summa Cum Laude, logisch, drungen macht er es nicht. Wir kennen natürlich alle zusammen als Chef Taskforce Schweiz Zweiter Weltkrieg. Übrigens, da hier seht ihr Bücher, das sind nicht einzelne Bücher, das ist eigentlich ein Buch in 5 Bänden. Die könnt ihr selbstverständlich zum Selbstkostenpreis, also wirklich anständigen Preis, also überhaupt nicht teuer, könnt ihr das erwerben, wenn ihr ein Stück Geschichte aus erster Hand wollt lesen. Dann natürlich ein anderer Punkt, wo er auch einer breiten Öffentlichkeit bekannt ist, war natürlich als Botschafter, Schweizer Botschafter in der Bundesrepublik Deutschland. Mittlerweile seit 2002 ist er selbstständig, ist Unternehmer, hat ein Beratungsunternehmen und ist einer der profundesten Beobachter vom Weltgeschehen, der das Ganze nicht nur mehr nachreden kann, sondern richtig einordnen kann. Darum sind wir extrem glücklich, dass er heute da ist. Dr. Thomas Borer, danke vielmals für den Besuch. Herr Borer, wenn man so ein bisschen die Weltlage anschaut, die im Moment ist, ist ja crazy. Wir machen ja gar nicht mehr nachher mit heranschauen bei all diesen Krisenherden. Juckt es da wieder ein bisschen in den Fingerspitzen? Will man da wieder an die diplomatische Front?
2: Also als erstes möchte ich mich bedanken für das gratis Mittagessen in dieser wirtschaftlich schwierige Zeiten, nimmt man das natürlich als Rentner gern mit, oder? Ich warte jetzt auf meine 13. Rente, aber ich bin froh, dass ich jetzt hier in diesem wunderschönen Restaurant, das ich schon gar nicht gekannt habe, zum Mittagessen kommen und einige bekannte Gesichter darf sehen. Nein, ich muss sagen, ich habe ja 2002 meinen Traumberuf, gesehen, ich war schon als junger Bub, so mit 12, 13, wollte Diplomat werden, habe ich dann aufgegeben, wenn ich nicht mehr für den Bundesrat Theiss arbeiten wollte, oder habe eine Kündigung übermittelt. Und seither habe ich nicht einen Moment vermisst, dass ich nicht mehr als Diplomat arbeiten darf. Ich tue aber gern im Hintergrund ein bisschen beraten und Fäden ziehen. Das hat den grossen Vorteil, dass man so nicht mehr so in der Verantwortung steht, oder? Man weiß alles besser, aber man ist dann nicht zuständig, wenn halt das, was man besser weiß, doch schief geht. Aber es ist natürlich für mich jetzt wirklich eine wunderbare Zeit und ich kann jetzt auch finanziell daraus schöpfen, wie jetzt ist mein ein Ratschlag, wo gewisse Unternehmen brauchen, auch ein bisschen Geld wert.
1: Oder die Nation braucht. Ich glaube, das letzte Auftreten seit dem ganzen Zollstreit mit den USA, wo da die Unternehmer, Vorzeigeunternehmer in die USA gegangen sind. Ich glaube, die Schweiz hat gar keinen Draht gehabt denn, zu Donald Trump.
2: Ja, im April, ich weiß es noch genau, ich war auf dem Golfplatz gesehen, meistens am Freitag. Und ich habe meine Bälle gesucht, dann habe ich einen Anruf von Bern bekommen, kannst du uns helfen, angesichts von dieser Zolldrohung von Präsident Trump. Ich muss jetzt auf Washington reisen und der Botschafter hat keinen Kontakt ins Weiße Haus und sonst auch niemand. Und dann konnte ich über das Wochenende können helfen, damit man den ersten Kontakt hat. Das war eigentlich auch alles gut gewesen, aber wie wir Schweizer denn so sind, haben wir dann jetzt lange gewartet, bis wir zum Abschluss können. Und irgendwann hat man dann den Trump noch hässiger gemacht, als er werten kann, normalerweise. Und aber jetzt ist ja wieder alles gut. Jetzt sind wir ja wieder auf 15 real, 10% unter. Und ich bin froh, dass ich da ein bisschen helfen kann. Es ist einfach so, dass man in Washington Lobbyisten braucht. Das war immer schon so gewesen. Und früher hat man meistens einen demokratischen Lobbyist und einen republikanischen. Und in einer grossen Lobbyfirma, es gibt etwa so 50.000, 60.000 Lobbyisten in Washington, hat man auch immer beides gehabt. Aber beim Trump muss man noch einen MAGA-Lobbyist haben. wie der Trump, der ja alles kann, oder, ist auch immer der letzte Negotiator. Und das heisst, selbst wenn man ein mittelgroßes Land ist wie die Schweiz, wird ein Deal, wie er so schön sagt, noch von ihm genau angeschaut. Und darum muss man zum Trump oder seinem engsten Umfeld können vorstoßen. Es reicht nicht, wenn der Bessent, der Finanzminister, oder der Gier, der USTR, das ist der oberste Verhandler für die Handelsverträge, oder sonst jemand, ein Minister, zustimmt, nein, es muss auch noch der Präsident. Oder? Wenn man jetzt das vergleicht mit Merz oder Macron, wenn jetzt so ein Schweizer Staatssekretär mit Frankreich oder mit Deutschland einen Vertrag ausgehandelt hat und der zum Merz oder zum Macron, ja, hat er vielleicht gesagt, ja, da jetzt kommen wir noch ändern und da würde ich noch vielleicht etwas oder aber. Der hat nicht seine eigenen Minister desavouiert wie ein Trump. Oder? Und darum habe ich von Anfang an gesagt, die müssen einen Lobbyist an Bord holen, der Vorschläge gemacht. Ich habe das an denen nicht verdient. Oder? Ich arbeite mit denen einfach zusammen. Und die Eidgenossenschaft hat gefunden, ja, die halbe Million oder vielleicht ist es auch eine Million gewesen, für ein paar Monate. Ist jetzt gerade ein bisschen viel Geld. Oder? Und im Nachhinein stellt man fest, ja, man hat lieber die Million ausgegeben. Und dann wäre man schneller zu etwas gekommen. Und dann hat die Unternehmen das Verständnis gehabt, dass man halt in zum Trump ins Weiße Haus muss. Und das ist nur gelungen, wie per Zufall Susie Wiles, das ist seine Stabschefin, hat eine Tochter und die Tochter hat bei einem Maga-Lobbyist geschafft. Und der Maga-Lobbyist haben wir per Zufall angestellt und der hat dann sichergestellt, dass die Milliardäre zum Trump ins Büro können. Und dann haben sie ihm den Schmaus gebracht und dann ist der Trump gut aufgelegt gewesen. Und darum haben wir einen Deal gehabt.
3: Aber es ist schon noch erstaunlich, dass es offenbar nach euch nie mehr feige Diplomaten und Botschafter gegeben hat, oder?
2: Es gibt ganz viele feige Diplomaten und Botschafter in den USA, die wir jetzt haben, ist viel intelligenter als ich und besser ausgebildet. Was einfach viele Leute vergessen, weil sie den ganzen Tag auf Social Media unterwegs sind und Instagram. Und ist, dass halt der persönliche Kontakt unglaublich wichtig ist. Das Netzwerk, wie man so sagt. Oder wenn wir da heute zusammensitzen. Oder? Wir können jetzt auch das Ganze über Zoom machen. Oder? Jeder würde noch im Büro sitzen oder ein Sandwich essen und uns gar nicht recht zuhören, wenn er ein paar E-Mails nebenbei beantwortet. Der menschliche Kontakt ist unglaublich wichtig. Und ich habe meine ganze Karriere als Diplomat, und wo ich das grosse Glück hatte, es war auch ein Fluch, Chef Taskforce zu werden. Da hatte ich halt die Möglichkeit, in den USA unglaublich viele Leute kennenzulernen, vom Präsident Clinton über den Al Gore, aber zu ganz vielen Kongressabgeordneten. Newt Gingrich habe ich zum Beispiel vor 30 Jahren kennengelernt. Jetzt ist per Zufall seine Frau Botschafterin der USA in der Schweiz. Oder? Die Frage, würde ich mich wohl empfohlen, wenn ich sie sehe? Nur als Thomas Bohrer nicht, aber ich habe halt über die ganzen Jahre den Kontakt in den USA gepflegt zu beiden Parteien. Man hat ja den grossen Vorteil, als Diplomat oder als Schweizer kann man gut zu Demokraten stehen und man kann gut zu den Republikanern stehen. Und darum empfehle ich immer allen Leuten, auch in meinem Büro, früher habe ich das als Botschafter gemacht, gehen raus, treffen die Leute auf meiner Traktandenliste. Ich habe ja ein Lobby- und PR-Büro. Ist immer Journalistenkontakte. Oder? Ich habe jeden Montag gefragt, ja, wir haben den getroffen letzte Woche zum Kaffee, zum Mittagessen. Und am Anfang sagen die Leute, schauen sie einem dann immer dumm an. Sagen, das ist wichtig, die müssen die Leute treffen, die müssen die nicht irgendwie eine E-Mail austauschen. Das heisst nicht, die müssen eine belastbare Beziehung aufbauen. Und die Beziehung müsst ihr immer unterhalten. Das heißt, ihr müsst auf Washington reisen, ihr müsst auf Berlin reisen, ihr müsst auf Paris reisen und die Leute immer wieder sehen, Notizen machen. Was macht der Sohn, was macht die Tochter, was studieren die, was haben sie für Krankheiten. Das ist wichtig, der persönliche Kontakt ist so und so. Und dann kann man auch jemandem anrufen am Freitagabend und sagen, hey, wir haben da folgendes Problem, Wir haben Madame sowieso, die kommt die am Montag, Dienstag auf Washington. Könntest du die empfehlen? Dann sagt er, ja, gerne, mache ich.
3: Ist das das, was man muss können als Diplomat netzwerken?
2: Jawohl. Jawohl. Ich habe damals schon gesagt, ich bin viel kritisiert worden für meine Tätigkeit in Washington, vor allem vom Schweizer Medium mit grossem Titel und wenig Content. Dafür, dass ich viele Anlässe gemacht habe. Alle haben immer von Party geredet, das waren Anlässe. Und ich habe auch dem den Titel gegeben, Public Diplomacy. Also öffentliche Diplomatie. Wie in einem Land, das habe ich in den USA gelernt, das ist Chef Tasse, in einem Land mit 80 Millionen Einwohnern, Deutschland, kann ich nicht wie meine Vorgänger vorgehen und Vorträge von so wenig Leuten halten wie hier innen. Sonst bin ich bei 80 Millionen relativ ein paar hundert Jahre unterwegs. Sondern man muss über die Medien arbeiten. Die Medien sind der Transmissionsriemen, um meine Botschaft rüberzubringen. Damit ich in die Medien komme, als Schweizer Botschafter, muss ich interessant sein. Ja. Ich hatte den Vorteil, ich hatte noch eine Frau, die relativ gut ausgesehen hat. Das hilft natürlich, gerade in Deutschland. Und auf diese Art habe ich den Begriff geprägt und habe versucht, die Schweiz gut darzustellen. Und lustigerweise kennen mich die Leute in Deutschland heute immer noch. Und ich habe vielleicht auch einen besseren Ruf in Deutschland als in der Schweiz. Ich kenne den Friedrich Merz, du weißt das, der Gregor ist mein Managing Partner, ich kenne den Lars Klingbeil, den Cem Özdemir, bin ich schon am Beizen gezogen vor 30 Jahren. Das ist ganz entscheidend, aber den Zugang haben wir nur, wenn man interessant ist. Die Amerikaner können einen Herdöpfelsack als Botschafter irgendwo anbringen und machen es auch oft und das hat Einfluss. Aber eine Mittelmacht wie die Schweiz hat das nicht. Und darum, glaube ich, ist der öffentliche Auftritt ganz wichtig. Man muss natürlich in die Medien, man muss ins Fernsehen. Dann macht man aber einen Fehler, oder? Ich bin einen neuen Weg gegangen. Aber
3: also ein Ross in Wohnung zum Beispiel.
2: Ja, da komme ich dann gerne sprechen. aber zum Beispiel hat die USA, das Auswärtige Amt von der USA, State Department, eine Abteilung Public Diplomacy. Bin ich sehr stolz drauf. Also wir Schweizer haben das vor 22, 23 Jahren schon gemacht und die Amerikaner haben es jetzt auch. John hat nie ein Ross im Wohnzimmer gehabt, sondern es hat, das war ein altes Haus, das hat eine Kutscheneinfahrt gehabt. Oder, und die Kutsche, früher ist man mit der Kutsche in ein Haus reingefahren, ist man ausgestiegen und die Kutsche ist weitergefahren und dann hat sie irgendwo vorne gekehrt und hat dann wieder gewartet. Und in dieser Kutscheneinfahrt ist sie auf dem Ross gesessen. Aber hätte ich das, wenn ich es vorher gewusst hätte, zugelassen? Wahrscheinlich nicht, aber und die Männer da innen werden mir das bestätigen, die schon länger geheiratet sind. Wer kann schon seine Frau kontrollieren? Ich kann das nicht können.
3: die kritischen Fragen kommen dann wieder im nächsten Doppelpunkt mit dem Roger Schawinski. Aber trotzdem, so viel sei erlaubt. Dort ist, hat man so ein bisschen, in der Schweiz ist das ein bisschen kommentiert worden, manchmal so ein bisschen Seriosität verloren. Würdet ihr das im Nachhinein vielleicht zugeben?
2: Also wie gesagt, ich habe da einen neuen Weg gegangen. Und wenn man will, in einem Land wie Deutschland, das so stark von den Medien geprägt ist, also wir reden von 23, 24 Jahren, da haben die Medien noch viel andere Einfluss gegangen, auch noch viel mehr Geld verdient als heute, habe ich sicher gewisse Fehler gemacht, wenn ich meine Frau nicht kontrollieren konnte. Auf der anderen Seite hat das dazu geführt, dass ich als einziger Schweizer den Orden wieder den tierischen Ernst bekommen habe.
3: Stimmt, ja.
2: In Aachen. Das heisst, ich konnte von 10 Millionen Zuschauern können die Schweiz, das sind 10 Millionen Fernsehzuschauer gesehen, jetzt hat es viel weniger, darstellen, auf eine gute, positive Art. Der ganze Saal war ein Schweizer Kreuz. Ich war bei Wetten, das gesehen. Gott sei Dank hat zu mir gesagt, aus einem Papst bist du der, den ich am meisten versucht habe zu bekommen. Ich habe natürlich vom Deiss die Bewilligung eingeholt. Er war ein eifersüchtig, dass man ihn eingeladen hat. Hat Saalwett, hat Wett gewonnen. Okay, es war Heimspiel in Basel. Also, Und das führt eben dazu, dass dann ein Kanzler Schröder, der genau gewusst hat, Bild und Glotze sind entscheidend für meinen Erfolg, halt, wenn der Bohrer etwas wollte, hat er gesagt, ja, geben Sie dem eine halbe Stunde Zeit, also ein richtiges Oder. Ein Fischer, der sonst die Schweizer Botschaften nicht gross, also Fischer, Außenminister Fischer, beachtet hat, hat dann einfach mal ein Obigessen mit mir gemacht. Also das war immer ein Instrument gewesen. Ich habe damals Sachen in die Welt gerufen, wie ein Humboldt-Diskussionsforum, Deutschland-Schweiz, Nachbarn mit verschiedenen Wegen. Und den Deutschen aufzeigt, was man gewisse Sachen besser machen. Und das hat immer ein Echo gehabt, das hätte ich nicht können, wenn niemand mich kennt hat. Aber der Nachteil war halt, dass ich dann vor allem meine Frau oft in der Zeitung war und natürlich immer meistens mit einem deutschen Politiker, weil die haben genau gewusst, wo sie mir hinstehen, damit sie auch in die Zeitung kommen, nicht neben mir. Nicht neben mir. Und ich habe mich dann auch oft beschwert beim Kai Diekmann, dem Chefredakteur vom Bild. Er hat gesagt, musst du jetzt wieder so ein Foto von der Jean und so. Und dann hat er gesagt, weißt du, in meinem Blatt bringe ich auf 12 Seiten Unfälle und Verbrechen, alles Schlechte. Und dann muss auf der letzten Seite muss der Leser noch was Schönes haben. Und was gibt es Schöneres als deine Frau? Und da konnte ich nicht widersprechen. Mhm.
3: Absolut, kann man sagen, es gibt ein Bomo, wer mit der Bildzeitung rauffährt im Lift, fährt dann auch mit der Bildzeitung runter. Es gibt ja noch andere Boulevardmedien. Ist noch ein bisschen passiert, oder?
2: Nein, mit der Bildzeitung bin ich nie runtergefahren. Die haben wir immer
3: die andere mit
2: Stangen der gehalten. Das war eher eine andere Zeitung, genau. die auch fast ähnlich wie Bild heisst. Aber ich konnte ja aufzeigen, dass ich eigentlich im Recht bin und dass der Verlag hat mir dann doch eine größere Summe überwiesen. Der Roger Schawinski fragt immer, wie viel, seit über 30 Jahren, ich sage es immer noch nicht. Und insofern, im Leben gibt es Siege und Niederlagen und manchmal meint man, es sei eine Niederlage und 20 Jahre später merkt man eigentlich, es war eigentlich ein guter Sieg gewesen. Oder man sollte immer im Schicksal ein bisschen nachgehen. Also ich bin nicht mit Blick auf Bild abgefahren, sondern immer mit einem anderen.
3: Ja, genau. Wenn ich hier so ins Publikum hineinschaue, so ein bisschen von der Generation, haben wir natürlich alle zusammen die, die prägt sind von eurer Zeit als Chef Taskforce Schweiz, Zweiten Weltkrieg. Da habt ihr auch ein bisschen einen Heldenstatus bekommen, natürlich durch eure Dienste. Das war eine extrem belastende Situation. Die waren dort extrem jung. Wenn man in so ein Amt hineinkommt, ist man da am Anfang überfordert?
2: Ja, auf jeden Fall. Ich habe ja das Mandat nicht gesucht, sondern es hat erfahrene Botschafter gegeben, die abgelehnt haben. Es war ja die grösste Krise, die außenpolitische Krise der Schweiz seit dem Zweiten Weltkrieg. Und man hat verzweifelt, nachdem Banker und der Bundesrat während fast einem Jahr zugelegt hat, wie das Haus brennt, hat man einen Feuerwehrkommandant gesucht und hat dann keinen gefunden. Und auch ich habe mir es gut überlegt. Ich bin dann empfohlen worden vom Berater, vom Clinton. Er hat der Schweiz empfohlen, er soll doch mich holen, wenn sie mich kennt haben. Ich kann Englisch und damals habe ich auch noch gut ausgesehen. So kam er gut über. Oder? Und ich habe mir dann das auch mit Pro und Contra überlegt. Alle meine Freunde haben gesagt, mach das nicht, du verlierst nur. Und meine Feinde haben gesagt, das musst du unbedingt machen. Oder? Und ich habe viel finden gehabt. Und dann habe ich im Nationalrat Ernst Mühlemann angerufen. Das ist der Schattenminister, Außenminister gewesen, eine riesige Figur aus dem Thurgau, den alle auf der Welt kennt. Ich wollte mit ihm ein längeres Gespräch führen. Und er hatte damals schon Autotelefon, war Brigadier, Militär, Direktor bei der Bankgesellschaft, hat es damals dann geheißen. Und hat schon Autotelefon gehabt und hat gesagt: Thomas, wenn das Vaterland ruft, dann fragt man nicht, ob das gut ist für einen, dann geht man. Wünsche einen schönen Tag. Zack. Und so bin ich dann Chef Taskforce geworden. Und bin dann der Feuerwehrkommandant gewesen, ohne Feuerwehrwagen, auch keine Mitarbeiter, und hat dann das aufgebaut. Ich habe das auch ein bisschen, bin das ein bisschen naiv angegangen auch. habe aber den Vorteil gehabt, dass ich dann die ganze Unterstützung vom Bundesrat, auch vom Schweizer Volk, auch von der Banken, sie so froh gewesen, dass es einen gehabt und habe dann das beste Team, das die Eidgenossenschaft je gehabt hat, zusammen gebracht und die haben dann mit vielem Auf und Ab die Krise können bewältigen können. Ich war dann einfach der Sprecher von diesem guten Team, aber ich bin ziemlich grau geworden während dieser Zeit und ich habe, wie gesagt, alles zusammengefasst auf kürzestem Raum dort in diesen 5 Bänden 2800 Seiten und gewusst, dass das der eine oder andere ein bisschen überfordert. In der heutigen Zeit darum haben wir noch mit einem Kollegen René Lüchinger hat dann noch eine Zusammenfassung geschrieben.
3: Also das kleine Buch dort, das liegt für die Faulen und das andere, die 5 Bände hinten, für die, die wirklich eintauchen wollen. Wir können da auch nur ein bisschen eintauchen. Ich meine, nein, mit den Amerikanern. Ich meine, das war so eine emotional geladene Atmosphäre gewesen, da, zumal ich mich noch erinnere, als wäre es gestern gewesen. Unglaublich. Und darum war man wahrscheinlich auch so erleichtert gewesen, dass einer Zugang findet zu den Amerikanern. Was ist das Geheimnis vom Verhandeln in so einer Situation? Was ja, dort ist es um Nazis gegangen und um nachrichtenlose Vermögen, wenn man dort mit so einem Gegner wie der Amerika muss verhandeln.
2: Also, viele wissen das vielleicht nicht mehr, aber als ich das Amt antreten habe, 96 Oktober, waren wir so auf der Stufe von Iran oder Nordkorea gesehen. Man hat darüber geredet, Sanktionen gegen die Schweiz zu ergreifen in den USA. Alle Länder, unsere Nachbarn, die ja viele schlimmere oder eine negativere Geschichte haben als die Schweiz im Zweiten Weltkrieg haben schön weggeschaut. Sie froh waren, dass wir vorne gestanden sind, der Musterschüler. Oder? Wir haben ja pro Kopf zum Beispiel mehr Juden, in absoluten Zahlen, mehr Juden gerettet als Amerika oder England. Ja? In absoluten Zahlen vor der Vernichtung. Ich habe gerade von Anfang an gesagt, eben lang vorher in Washington geschafft, oder? Ich habe auch die Akteure kennt vorher, ich war auf der Botschaft gesehen und habe sofort gesagt, Amerika ist anders, they want a quick deal, oder weil einen schnellen Deal, oder? Und hat dann auch einen relativ schnellen Deal gehabt für 250 Millionen Schweizer Franken. Das hat dann aber die Banken und der Bundesrat völlig schockiert. Die haben gesagt, das haben wir gemeint, wir haben das einen brillanten Diplomat, der uns in den USA vertritt und alles, es wird ja schon ein Hoch gegeben. Sie ist nicht schuldig. Und darum ist es halt dann noch 3 Jahre gegangen und am Schluss hat es etwa so 1,8 Milliarden Schweizer Franken gekostet, der Vergleich, und plus vielleicht 1,5 Milliarden mehr, also vielleicht über 3 Milliarden alles in allem. Das ist heute natürlich eine kleine Summe, das verliert der Investmentbanker, wenn er einen schlechten Tag hat, aber damals war das noch wirklich Geld gewesen. Und das Schlimme ist, wir haben immer noch nichts gelernt. Oder? Amerika tickt anders. Erstens ist es eine Supermacht, darf man nicht vergessen, man ist immer ein bisschen kleiner. Und in Amerika, die wollen bei vielen Problemen eine schnelle Lösung. Das hat man jetzt auch bei diesen Zöllen gesehen. Oder? Da haben wir eigentlich eine 10% Lösung gehabt. Etwa, also im April hat das Ganze angefangen, mit dem Liberation Day, oder? Da haben wir jetzt gerade eine Jahrzeit gehabt. Dann haben wir etwa im März, Juni einen Deal gehabt. Und dann hat die Schweiz wieder 4-5 Monate gebraucht, bis sie dann im Mitberichtsverfahren und ist es mit der EU und wenn man nicht wartet, durchgeht. Wenn wir gerade gegangen wären nach England, hat Trump können Sieg erklären, die Eidgenossenschaft, oder? Hat das wieder gemacht. Ich habe die Schweiz, oder? Und das verstehen wir nicht. In den USA Quick Deal und man muss der US-Präsident, zu meiner Zeit war der Clinton, gut aussehen. Es geht alles für die nächsten Wahlen. Und man muss denen den Sieg geben können. Und das ist ja gleich. Also wenn wir zwei ein Geschäft machen und sie gut aussehen in den Medien und ich mehr Geld verdiene als sie, bin ich noch so froh. Mhm. Also man muss ja das auch ausnutzen. Und man braucht Lobbyisten. Und man braucht PR. Und ich habe denen, wo das alles vorbei war, ein längeres Konzept gemacht, wie man langfristig und nachhaltig unsere Rolle in den USA immer darstellen als wichtiger Partner, als sechstgrösster Investor, also eben, der 100'000 von Arbeitsplätzen schafft, als ein Land, wo den USA als liberale, demokratische Republik ganz nahe steht, etc. etc. Wenn man das über das ganze Land muss machen. Und wir machen es gleich mal nicht. Wo auf dem Höhepunkt von der Krise habe ich das Konzept, wo meine Leute geschrieben haben und ein paar andere der Wirtschaft vorgestellt, anderthalb Stunden Sitzung gesehen im Nationalbankrat in Zürich. Die haben mir 100 Millionen Franken für 4 Jahre zur Verfügung gestellt, um das Konzept umzusetzen. Das war damals 100 Millionen Schweizer Franken. Ja. Das war 1998 gesehen. Sofort, anderthalb Stunden, der Hayek gesagt, ich gebe 20, dann warte ich und so. So ist das Gas auf jeden Fall. Ich hätte wahrscheinlich mehr verlangen können. Kaum haben wir den Vergleich gehabt, etwa so 2 Monate später. Er sagt, ja, es ist eigentlich noch gut gegangen. Und der Bundesrat sagt, ja, es ist eigentlich noch gut gegangen. Das wollen wir nicht machen. Aber wir haben ja eine Botschaft dort, er soll das machen. Und jetzt ist schon wieder das Gleiche gesehen. Ja. Das habe ich auch im Januar, also im April gesagt, jetzt machen wir das und selber und jenes. Und dann haben wir die Lösung gehabt. Dann haben wir gesagt, jetzt machen wir das. Nur Copy-Paste, was ich in meinem Buch geschrieben habe. Durch Social Media haben wir noch nicht und so weiter. Aber die Schweizer machen es nicht. Oder? Und wir kommen in die nächste Krise. Ich habe auch die Bankenkrise vorausgesagt, wo wir im 2007, 2008 gesagt haben, über das Bankgeheimnis. Auch dort hat man gesagt, jetzt müssen wir etwas machen. Und dann ist das vorbei gewesen. Ja, dann haben UBS und Credit Suisse zusammen, ich weiß nicht wie viel, 5 Milliarden gezahlt. Und man macht es nicht. Oder? Der Schweizer findet dann immer, es ist ja nicht mal gut gegangen. Oder? Und jetzt haben wir es im Griff.
3: Also es fehlt das Permanente.
2: Das ist die grösste Macht auf der Welt. Noch für absehbare Zeiten, bis jetzt der Trump gefällt oder nicht, dann kommt ein anderer. Man weiß noch nicht wer, das ist auch viel zu früh. Aber man muss die Maschine in den USA ölen. Andere Länder, kleinere Länder, die weniger Geld haben, machen das. Und wenn wir das nicht machen, kann ich Ihnen sagen, können wir in 5 Jahren, in 10 Jahren wieder in eine Krise. Und ich kann auch hoffen, dass ich dann auf dem Golfplatz Handy angestellt habe, sonst kommt das nicht gut raus.
3: Es war als junger Botschafter eine belastende Zeit für euch, nehme ich an. Wie seid ihr umgegangen persönlich mit dieser Belastung? Was ja, muss man da mitbringen an Resilienz?
2: So bin ich ja 38 Jahre alt gewesen, da schöpft man aus dem Vollen, da braucht man 3 Stunden Schlaf und einmal weiss ich noch, bin ich am Morgen, habe ich irgendetwas gehabt in Paris, neben dem Bundesrat eine Sondergenehmigung gegeben, dass ich die Concorde brauche. Das war viel zu teuer gewesen, oder, für eine normale Schweiz, hat ein Vermögen gekostet. Concorde in den USA, ein Hearing und dann bin ich mit der Swiss wieder zurück. Und das gleiche Hemdli und den gleichen Anzug bin ich dann morgen den Bundesrat berichten. Oder? Aber wenn Sie so sagen, 36, 37 oder 38, ich weiß nicht mehr, wie alt ich war, ja, über knapp 40, dann können Sie das wegstecken. Und ich muss sagen, ich habe gefunden, wie der Müller mal gesagt hat, oder? Ich komme ja aus einer Bauern- und Söldnerfamilie, oder? Für die Eidgenossenschaft zu kämpfen ist schon eine Ehre. Und hat das gern gemacht und ich wollte ein paar Mal zurücktreten. Es hat Situationen gegeben, die mich der Bundesrat dort reserviert hat. Ich habe mich zum Beispiel nicht informiert, dass er eine Solidaritätsstiftung machen will mit 7 Milliarden Gold, die er verscherbelt. Er hat es dann trotzdem verscherbelt. Wenn wir das Gold noch hätten, hätten wir keine. Man könnte mir alle schulden, er hat es dann trotzdem verscherbelt. Wenn wir das Gold noch hätten, hätten wir keine. Man könnte mal alle Schulden zurückzahlen und alles.

0: hat es auch, habe ich unglaublich viel gelernt.
1: Der hat auch mit illustren Figuren zu tun gehabt, die natürlich eingefahren sind hier in der Schweiz aus Amerika. Wie muss man sich das vorstellen, wenn man die trifft in einem Sitzungszimmer? Sind das harte Hunde?
0: Also ich habe gewisse Leute schon kennt, als ich in Washington war, habe ich eine gute, positive Freundschaft gehabt mit der Nichte von Al Gore, habe ich schon kennt. Ich habe Bill Clinton auch schon kennt. Ganz eindrückliche Funktionen, gewusst, wie die ticken. Hat der Kissinger kennt, damals schon nicht mehr Außenminister war, wo man gute Ratschläge gegeben hat. Hat dann auch Lobbyisten, hat die Eidgenossenschaft vorgeschlagen, ich brauche einen Lobbyist und eine PR-Firma. Haben sie sofort zugegeben, haben wir auch die 50.000 Franken, die das im Monat gekostet hat, zugesprochen, oder, wie es das Haus brennt hat. Oder, haben sie es begriffen, also die sind clever gewesen damals, als die, die wir jetzt haben. Und dann hat es natürlich Figuren gegeben wie D'Amato. Yeah. Oder der Senator D'Amato, der ja der grösste, meistgehasste Amerikaner war. Da muss man einfach schon, der hat einfach wollen, der gemeint, ich bin in New York Senator, New York sind die Juden unglaublich wichtig als Geldgeber. Und sie ist die grösste jüdische Stadt auf der Welt, auch als Wähler. Also ich muss den Juden entgegenkommen. Und der D'Amato, der hat Senator Pothole geheißen. Also wenn es irgendwo in New York in einer Strasse ein Loch hatte, dann hat er geschaut, dass das gepflegt wird, indem er Geld in Washington geholt hat. Und das war natürlich ein Typ, der war mit allem Wasser gewaschen war. Und der ist auch unglaublich aggressiv gesehen und Worte hat nicht interessiert, Fakten auch nicht. Und ich habe dann, und er hat dann auch in den Fernsehauftritt, wenn wir so gesehen sind, oder haben wir es aber ein bisschen bekriegt. Dann habe ich den Rotschlag bekommen von einem anderen Botschafter, Bird, der gesagt, du musst dich wie ein Staatsmann aufführen, wie als Strassenkämpfer ist der D'Amato eigentlich besser. Und so habe ich es dann versucht, oder, immer ruhig zu bleiben, immer souverän zu bleiben. Und das hat geholfen, wie im Fernsehen kommt man besser rüber, wenn man souverän ist. Und der D'Amato war dann ganz lustig gewesen. Kaum seine Kamera abgesehen, bin ich sein bester Freund gewesen. Oder hat das sogar mal, habe ich dann zwei, dreimal gelobt, in Senatshearing, oder? We have our ambassador, and he did so much, and you know, whatever. Dann habe ich gesagt, noch ein Lob, und mir wird der Schweizer Pass entzogen. Und das Lustigste ist, der D'Amato ist dann im November 1998 trotz dem ganzen Angriff auf die Schweiz nicht wiedergewählt worden. Und das zeigt, dass die amerikanischen Wähler halt doch clever sind. Oder? Die haben doch geschaut, der Schumer ist dann Senator geworden, der heute noch der Mehrheitsführer ist von den Demokraten im Senat. Also jetzt ist er wieder Republikaner. Aber den Schumer habe ich auch noch gekannt. Also das zeigt, keiner von denen, der die Schweiz angegriffen hat, das haben ganz viel gemacht, aus rein politischen Gründen. Die wollten in Schlagzeilen kommen. Die haben gedacht, die Schweiz angriff, dann kommt das gut an bei meinen Wählern. Und keiner von denen hätte eine politische Karriere können durchsetzen. Einer ist im Gefängnis gelandet, wo es immer angegriffen hat. Der Singer vom World Jewish Congress hat dann noch 5 Millionen von diesen 1,8 Millionen hinterzogen. Übrigens über die UBS Genf, also das Vertrauen von diesen Leuten in die Schweizer Banken ist nach wie vor gross gewesen. Und so weiter und so fort. Und das zeigt eigentlich auch, dass der Kampf ums politische, um die Mehrheit am Stammtisch gar nicht so gut funktioniert. Die Wähler wissen eigentlich schon genau, wie es geht.
1: Alles nachlesen in diesen 5 Bänden oder eben in der Kurzzusammenfassung, wenn ihr ein bisschen weniger Zeit investieren wollt. Also grossartig, ein Stück Geschichte, das heute hier sitzt. Habt ihr Fragen an Dr. Thomas Borer?
0: Wir müssen noch über die Strasse von Hormuz reden, oder?
1: Also, keine Frage in diesem Fall. Was machen wir jetzt dort mit dieser Strasse von Hormuz? Gut, euch und dem Porsche ist nicht so relevant, wie viel das jetzt das Benzin kostet, nehme ich an, oder?
0: Habe ich einen Porsche? Ja, wissen Sie, Trump tut mir immer sagen, was er jetzt gerade macht, und nachher dann ich shorten oder gang long, oder? Wegen dem kann ich mir ein schönes Auto leisten. Das ist Spaß beiseite, wenn ich wüsste, was der Trump macht. Und ich glaube auch, der Trump weiß ab am Vortag nicht, was er am Morgen dann macht. Dann wäre ich ein reicher Mann. Er hat jetzt eigentlich, also ich hätte den Krieg

0: nie angefangen, wenn ich Präsident gewesen wäre. Und wenn er angefangen hätte, nach den Midterm-Wahlen. Dass er angefangen hätte, ist wahrscheinlich notwendig gewesen. Man darf nicht irgendwann, aber ich hätte es nicht jetzt gemacht. Man darf nicht vergessen, der Iran hat angereichert Nuklearbrennstoff. Und das ist schon nicht so angereichert, wie man heute Atombomben herstellen würde, aber es ist mehr angereichert als die Bomben, die man auf Nagasaki und Hiroshima abgeliefert hat. Und wir sehen, wenn die das gehabt hätten, weiß man nicht, was man damit gemacht hat. Also der Angriff ist eigentlich irgendwann gerechtfertigt, sie hat aber nicht jetzt müssen erfolgen. Ich habe bitte einen Mann abgeworfen. Gut, jetzt, wir haben alles verfolgt, hat er eigentlich nur noch zwei Optionen. Er tut jetzt sagen, ich tue jetzt den Strauss von Hormuz, den Iraner Strauss von Hormuz auch sperren. Sie können kein Öl mehr liefern. Ich tue dann alle Geldzufluss stoppen. Das heisst, natürlich im Land geht es furchtbar schlecht, der Bevölkerung geht es furchtbar schlecht, aber sie haben kein Geld für neue Waffen zu kaufen, das alles wieder aufzubauen. Und ich kann Druck auf China ausüben. Weil China hat Öl für über 120 Tage und kommt meistens natürlich von Russland und dem Iran. Und das ist wahrscheinlich seine strategische Überlegung. Das ist die eine Variante. Die andere Variante ist, dass er die Kampfhandlung wieder aufnimmt. Aber er hat ja fast alles schon gebombt. Das heisst, er müsste auf die Infrastruktur gehen. Ich glaube, die zweite Variante hat ja gezeigt, dass die Führung im Iran sind nicht normale Leute wie wir alle, die hier drin sitzen. Also ich finde mal, wenn er die Erdölvorkommen bombardiert und Brücken bombardiert, das sollte ich nicht beeindrucken. Selbst wenn sie ja selber angegriffen werden oder ihre Familie beeindruckt sie das offensichtlich nicht, weil jeder glaubt, dass er mit 50 Jungfrauen im Paradies wieder aufwacht. Also mir wäre das schon zu viele Jungfrauen, aber das ist offensichtlich das. Sie würden sterben für das. Das ist der fundamentale Glaube, den die haben. Also mit Bombardierungen kommt man wahrscheinlich nie an. Also ich glaube, ich würde jetzt ihm empfehlen, jetzt tun wir sie doch weiterhin wirtschaftlich ganz unterhalten. Du hast den Sieg, militärisch ist der Sieg da. Und jetzt üben wir Druck auf Länder auf, wie China, vielleicht auch Russland, die viel mehr Leverage haben.
1: Kann der Trump das?
0: Ja, er hat ja sicher gute Berater und Militär. Man sagt ja da im Westen und in den Zeitungen, im Tagi und in der NZZ und überall, die wissen ja alles besser. Ja, die haben Hormuz nicht auf dem Kick gehabt. Das stimmt doch nicht. Ich meine, Hormuz haben wir ja alles schon mal erlebt. Das hat es ja alles schon mal gegeben, oder wer ein bisschen Geschichte kennt. Und das hat jeder General, also nicht mal jeder Korporal in der US-Armee hat das gewusst, dass das kommt. Ich glaube, sie haben gerechnet, und vor allem der Trump hat damit gerechnet, dass er ähnlich wie in Venezuela relativ schnell zu einem Deal kommt. Oder? Weil für uns ist es ja schwierig nachvollziehen, dass man sich so militärisch kaputt schlagen kann, ohne dass man eigentlich eine Chance hat. Also es ist wie die spielen mit Maschinengewehr und wir stehen mit der Lanze auf der anderen Seite vom Feld. Oder? Also null Chance und gleichwohl kämpft man weiter. Und das hat er wahrscheinlich unterschätzt. Und dann ist er halt jemand, der immer meint, man könne andere zu einem Verhandlungstisch bringen. Oder? Auch mit überzogenen Forderungen. Oder er sagt, ich bombardiere euch in die Steinzeit zurück. Darum, also ich habe ihn eigentlich für intelligenter und cleverer gehalten. Und ich glaube, da hat er jetzt einen grossen, auch innenpolitischen Fehler gemacht. Weil in Amerika zählt bei Wahlen nur bei 90% der Wähler nur, wie sieht es mit der Wirtschaft aus? Wie geht es mir? Oder man muss sich vorstellen, 50% der Amerikaner leben von Paycheck to Paycheck, von Monatslohn zu Monatslohn. Wenn die einen Schaden haben am Auto für $2000, können sie das nicht zahlen. Das ist 50% der Amerikaner. Vor allem Wähler von Trump. Und wenn natürlich das Benzin teurer wird und die Inflation kommt, dann haben die keine Freude, dann gehen sie nicht wählen oder wählen Demokraten. Und wenn er jetzt das nicht möglichst schnell wirtschaftlich wieder hinkriegt, dann hat er die Midterm-Wahlen verloren, wo ja die meisten Präsidenten verlieren, dann ist er ein lame duck. Und dann hat er einen riesen Klecks im Rheinheft.
1: Letzte Frage, Thomas Bohrer. Wenn ihr so ein bisschen die Weltlage anschaut, die Zukunft schaut, ihr seid selber Vater von mehreren Kindern, seid ihr zuversichtlich oder macht es euch grosse Sorgen?
0: Nein, wir dürfen euch nicht vergessen, ich bin noch während dem Kalten Krieg aufgewachsen. Oder? Und dort hat man ja 1000 Tage Schweizer Armee, oder dort haben wir eine Armee gehabt, 650.000 Mann, Panzer, jeder hat ein Sturmgewehr gehabt. Heute haben sie ja noch neue, ich weiß nicht, wie sie das machen, wenn sie im Schützengraben liegen, der eine hat Sturmgewehr, der andere hat den Feldstecher. Anyway, wir sind natürlich mit dieser Gefahr aufgewachsen. Der nukleare Bedrohung, wenn eigentlich gewiss, kann immer etwas schief gehen. Und damals hat es auch, ist mir ja ein paar Mal nachgesehen, oder? Kuba, Vietnamkrieg. Ich bin grundsätzlich optimistisch. Ich habe auch nicht daran geglaubt, dass vor dem Trump ist ja nicht alles so gut gewesen, wie man es jetzt im Nachhinein darstellt. Oder? Was mir sicher ganz so viel Sorgen macht wie der Trump, ist die Impotenz der Europäer. Frankreich, Katastrophe wirtschaftlich. Deutschland, give me a break, oder? Ich meine, Deutschland, oder? England, all die Regierungen haben ja nicht einmal eine Mehrheit in der Bevölkerung. Wirtschaftlich geht es noch schlecht, oder? Die Schweiz ist so ein bisschen das Land, das am resilientesten ist. Das macht mir Sorgen. Aber viel mehr Sorgen, jetzt um meine, da glaube ich, dass wir immer wieder Lösungen finden und dass es wieder gut kommt. Politisch glaube ich das. Aber was mir jetzt zum Beispiel grosse Sorgen macht, ist AI, die AI-Revolution. Gerade meine Kinder, die sind jetzt zwischen 16 und 22, alle viel intelligenter als ich, besser ausgebildet als ich. Aber es gibt ja jetzt Voraussagen, dass so 30-40% von den Akademikern arbeitslos werden. Also sie sagen, ihre Kinder sollen Schreiner werden und Mohler und weiss ich was alles, oder? Weil man nicht durch Roboter kann ersetzen kann. Das macht mir viel mehr Sorgen, wie wenn so viele Akademiker arbeitslos werden, wenn es auch nur 20% sind. Und wenn sie heute einen Job suchen, so als 25-Jähriger in der Schweiz mit allen Abschlüssen, ich habe einen Freund, der hat ETH absolviert und MIT. Also das ist ein besser Grund. Er wäre früher nach sechs Semestern schon abgeworben worden. Da hat er über 50 Bewerbungen geschrieben, immer noch keine Stelle. Ich konnte nicht mal eine Antwort über. Er hat nicht Psychologie oder Geschichte studiert, sondern etwas. Das, in der Schweiz, das zeigt, das macht mir grosse Sorgen für die Zukunft. Ich glaube, die Revolution können wir nicht zurückschieben, aber das ist etwas, wo ich glaube, dass es die nächsten 5 bis 10 Jahre sehr viele Umwälzungen wird geben, Unruhe und Leute, die nicht zufrieden werden sind, auch in der Schweiz. Und das macht mir mehr Sorgen als die geopolitische Lage.
1: Und wenn irgendetwas ist, dann läuten wir am Freitag, wenn ihr auf dem Golfplatz seid. Danke vielmals, Thomas Bohrer.
0: Danke.
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Das ist der Doppelpunkt heute, das Gespräch mit dem Stelios und Saigis Terkoudis, den beiden spannendsten und bekanntesten Griechen von Zürich. Mit ihnen unterhalten sich im Verlauf dieser Stunde der Roger Schawinski.

0: Das ist der Doppelpunkt mit den Brüdern, mit gerade zwei Leuten im Studio, der Stelios und der Seigi. Sterkoudis, die beiden berühmtesten und eben spannendsten Griechen, habe ich schon gesagt. Ein Stichwort, muss man heute sagen, in Zürich Kaufleute, sie haben das Lokal seit etwa zwei Jahren und natürlich die ganz legendäre Mykonos-Party. Aber fangen wir doch am Anfang an. Stelios, du bist der Älter, oder?
1: Ja.
0: Wer bist du?
1: Ich bin der Stelios, bin 6 Jahre älter als mein Bruder und glücklich verheiratet. Und ja, das, was ich mache, habe ich Spass an dem, was ich mache.
0: Ja gut, aber jetzt müssen wir ein bisschen noch anfangen. Wie bist du überhaupt der Stelios geworden aus Windisch bei Bruck?
1: Erstens mal bin ich hier geboren, im Taxi.
0: Im Taxi?
1: Ja, 1963, 5. November.
0: Was ist denn da passiert? Wie hat man dir das geschildert?
1: Es war so, also ist lange her, kann mich nicht mehr erinnern.
0: Ja, Windisch ist ja nicht so gross. Also ich meine, Spital kann nicht so weit weg sein.
1: Sie haben wollen auf Baden, weil es ist das einzige Spital in Baden gewesen.
0: Aha.
1: Und unterwegs bin ich ein bisschen früh unterwegs gewesen und dann ist es in Nussbaum schon passiert. Und ja, und dann ist es sehr lange her, ich kann mich gar nicht mehr erinnern.
0: Ja, ja klar, aber deine Mutter, also für deine Mutter, wie ist das gut gewesen? Ein gutes Erlebnis? Weil sie ist relativ schnell vorbei gewesen in dem Fall. Du hast einfach nicht können warten.
1: Ich kann nicht warten. Ich wollte in der Schweiz auf die Welt kommen.
0: Ja klar. Also eben zwischen Baden oder Windisch und Baden.
1: Und in dieser Region bin ich heute bis heute noch treu geblieben. Stell dir vor.
0: Also fangen wir doch ein bisschen früher noch an. Deine Eltern sind ja in die Schweiz gekommen. Warum sind die nach Windisch gekommen? Aus Griechenland. Wo in Griechenland sind sie eigentlich gewesen?
1: Wir kommen ja vom Norden von Griechenland, an der Grenze Griechenland-Türkei. In der Nähe, also die letzte Stadt am Meer, bevor die Türkei anfängt. Und die heisst Alexandroupolis. Und dann war natürlich schwierige Zeiten dazumal.
0: Also es war auch ein Problem zwischen Griechen und Türken dazumal?
1: Das ist schon hinter uns, haben wir schon gehabt. Das ist sie finden wieder ein altes Problem.
0: Ja, aber, klar, aber immerhin, also ich habe gemerkt, es ist also, ich war gerade in dieser Zeit auch in Griechenland gewesen, und man hat immer das Gefühl, es könnte wieder mal losgehen.
1: Ja, es ist so, dass es eigentlich jeden Tag kann losgehen, weil so wie das jetzt so aufgeleistet ist, die Insel, da gibt es jeden Tag, sie haben immer mehr Ansprüche und so weiter, sie suchen immer etwas.
0: Wir reden über das vielleicht später, über das Problem Griechenland, mit dem sich Europa seit einigen Jahren intensiv beschäftigt. Also sie sind weggegangen und haben nicht will in die Schweiz kommen, oder?
1: Es ist so, dass ich mich gut erinnern kann. Der Vater ist alleine mit dem Cousin und mit dem Onkel und so unterwegs. Sie wollten eigentlich auf Deutschland.
0: Mhm. Und?
1: Unser Vater ist zum Glück in der Schweiz hängen geblieben.
0: Aber eben, er hat ja wollen, glaube ich, dort in die Autoindustrie gehen. Aber dein Vater war ja Herrenschneider. Was wollte er denn in der Autoindustrie?
1: Ja, sag nichts. Aber es heisst in Deutschland auch Mercedes und so, ohne Werbung zu machen, dort gibt es Arbeit. Und die sind unterwegs, sind alle auf Stuttgart gegangen. Unser Vater ist eben in der Schweiz hängen geblieben. Und das war unser grosses Glück gewesen. Dann hat er dort in der Zementi gearbeitet. Und dann irgendwann ist er dann in die Kleider reingerutscht. Und
0: hat eine kleine Boutique gemacht, zusammen mit deiner Mutter. Und das war für dich eigentlich die Ausgangssituation auch gewesen. Du bist, glaube ich, auch in diese Branche reingerutscht. Weil du bist ja eigentlich in der Schule immer der Beste gewesen, oder?
1: Ich habe keinen einzigen Abschluss. Ja, nein, das mit der Schule ist ein anderes Thema. Ein bisschen gut, wenn wir das sieht.
0: Nein,
1: ich habe jetzt schon
0: zum Kämpfen. Ich bin tatsächlich rot. Also ich finde das sehr charmant. Sehr charmant.
1: Ja,
0: ich im zarten Alter von 55 wirst du rot. Und eben, es wird dir peinlich, wenn man über deine Schulzeit redet.
1: Ja, nein. Es ist ja so, es ist ein Kampf, weil mein Bruder ist ja nicht anders gewesen. Er ist einfach, ja, wir haben es halt nicht. Und ich jetzt
0: du bist Vorbild gewesen und er hat dem Vorbild gefolgt.
1: Ich kann sein.
2: Ja. Wir lassen immer den grossen Bruder auf, oder? Das
0: kommt eben nicht, 6 Jahre jünger.
1: Also. Ja. Ich habe den Kampf jetzt mit meiner Tochter, weil sie sagt immer das Gleiche. Du, der Götti ist ja auch nicht gegangen, du bist auch nicht gegangen, wieso muss ich in die Schule?
0: Ja, was hast du für Gegenargument?
1: Schwierig.
0: Ja. Was sagst du denn?
1: Ja, zwischendurch geht es und zwischendurch. Ja, aber
0: wie alt ist sie?
1: 16.
0: Heikles Alter. Okay, und du bist also überall rausgeflogen?
1: Ja, ich habe keinen Abschluss.
0: Ja, aber irgendwie bist du einfach ein Typ, der dann unternehmerisch tätig geworden bist. Und hast es dann geschafft. Es braucht nicht unbedingt einen Abschluss. Der Mark Zuckerberg hat auch keinen Abschluss. Und hat jetzt etwa 100 Milliarden.
1: Ja, das haben wir, haben wir nicht. Zum Glück nicht, weil ich habe niemanden versäckelt. Ich habe niemanden hintergangen. Und,
0: Gut, also aber dann irgendwie bist du in die gleiche Branche gekommen wie dein Vater und deine Mutter, oder?
1: Ja, es war ein Zufall gewesen, wenn ich jetzt hierher gekommen bin, weil das ist du weißt, wie das ist. Jemand kennt jemanden, der tut einem vorstellen. Und dann hat mich jemand mal, das war der Götti übrigens von meinem Bruder, wo mein Bruder eigentlich auch mit der Mode aufgewachsen ist. Mhm. Hat ja auch als Herrenverkäufer gelernt.
0: Ah ja,
1: sag ich. Ja, wir sind alle aus Mode.
0: Ja, ja. Wo denn? Also jetzt Feinkaller
2: im Feinkaller.
0: In Zürich ist mal ein vornehmes Geschäft.
2: Ja.
0: Gut, aber du bist nicht allein verantwortlich, dass es heute nicht mehr der Feind
2: kann. Nein, definitiv nicht. Ich bin noch vorne gegangen, was noch gelaufen ist.
0: Ah, darum ist denn?
2: Ja, dann irgendwie merkst du etwas.
0: Genau.
2: Ist er weg? Nein.
1: Und der Tommy kommt jetzt aber noch essen, stell dir vor, sein Ex-Stiftung.
0: Gut, also dort hast du die Stiftung gemacht?
2: Ich habe die Feinkaller, ja.
0: Also, sie sind in der gleichen Branche gewesen. Du bist immer noch in dieser Branche,
1: ich bin immer noch in dieser Branche, ja.
0: Ist das gut?
1: Es ist sehr schwierig. Es ist, also die letzten Jahre ist es nicht mehr so lässig und nicht so spannend. Es ist ein, man kann nicht einmal mehr sagen, eine Herausforderung gewesen, dort, wo der Euro zusammengefallen ist und all die, die auf Deutschland übergehen, gehen posten. Und ich finde, man sollte eigentlich, da wo man das Geld verdient in unserer Schweiz, sollte man es auch ausgeben.
0: Aber das macht man nicht.
1: Das, leider macht man
0: du
1: das
0: nicht. Du hast ja, glaube ich, ein Modelabel, das heisst Scotch and Soda?
1: Ja, das ist ja, das tun wir ja importieren für die ganze Schweiz.
0: Woher?
1: Aus Holland.
0: Scotch und Soda aus Holland?
1: Aus Holland.
0: Verkauft in der Schweiz?
1: Jawohl.
0: Das ist Globalisierung, oder?
1: Ja, und wir sind ja noch Nachbarn, wir haben hier der Remistos noch einen eigenen Laden.
0: Weiss ich doch, ja klar.
1: Ja, schön.
0: Und du bist bei Leonardo aber gross geworden?
1: Ja.
0: Und jetzt sind alle klein geworden?
1: Wie meinst du jetzt das?
0: Einfach die Firmen sind kleiner geworden.
1: Ja, die Firmen, wir kämpfen ja alle, auch Kunden, die gibt es ja fast gar nicht mehr. Oder?
0: Nein.
1: Wir machen grosse Läden, wir können ja auch zu. Du hast jetzt gesehen, was da mit dem Schild passiert ist. Companies und so weiter, Burnies gibt es nicht mehr, Feinkaller von einem.
0: Ja.
1: All die Läden, die sind alle verschwunden.
0: Aber hat man das können vorausgesehen? Oder ist das irgendwie eine Überraschung für alle, die in dieser Branche waren?
1: Nein, wir haben so oder so immer zu viele Kleiderläden und immer zu viele Kleider. Wir haben vor allem ja zu viel. Aber ich finde es eigentlich schade, weil wir hatten ja immer genug Läden gehabt. Wir hatten vor allem immer genug gehabt.
0: Aber früher sind sie gelaufen.
1: Und
0: im TMC, das ist das grosse Gebäude da in Glabruck, wo auch so ein bisschen angro das Ganze dort dealt oder eben verhandelt worden ist, ist das halb leer.
1: Sie versuchen es wieder zu füllen. Als ich im 82 in die Idee gegangen bin und wir haben angefangen zu kaufen, haben wir gemerkt, das ist unsere Zukunft und jetzt ist sie ein bisschen...
0: Jetzt ist eure
1: Vergangenheit. Ich glaube, das ist die einzige... Nein, schon nicht. Wir kämpfen noch, glauben wir eins. Wir überleben das auch. Nein, es ist, glaube ich, die einzige Immobilie, die gegen runtergegangen ist, weil alles andere ist auch gegen aufgegangen in der Schweiz in den letzten 30 Jahren.
0: Okay, aber du bist immer noch dort dabei und irgendwie kommst du über die Runde.
1: Ja.
0: Aber wo verdienst du dein Hauptgeld? Jetzt mit Textilien oder mit deinen Partys und Restaurants?
1: Ein Mix von beidem.
0: Ja, aber wo geht es tendenziell mehr? Look,
1: das Problem ist ja das, oder nicht Problem, du hast ja in der Agentur, weil wir haben ja verschiedene Label, wir haben ja nicht nur die zwei Label, wir haben noch ein paar andere. Du hast dafür angestellt und du hast eine grosse Verantwortung. Mhm. Und das andere zurzeit...
0: Hast du abgebaut in der letzten Zeit?
1: Nein, ich behaupte, ich bin der Einzige auf der Modebranche, der keinen entlässt und keinen
0: blanken Männer. Bist du stolz drauf?
1: Sehr.
0: Aber ist das gescheit?
1: Du, im Nachhinein weiss es besser. Aber eins, was ich weiss, ist, ich kann jedem, weil mir fällt es schwer, jemandem zu künden, weil ich kann nicht sagen, der oder der müsste schneiden, weil es geht nicht. Weil die machen alle einen guten Job.
0: Aber du bist in Griechenland und du weißt, in Griechenland da sind ja Millionen fast entlassen worden. Also, aber du hast das Gefühl, ich als Griech in Zürich, ich mache das nicht so.
1: Nein, wenn es geht, nicht. Wenn es geht, nicht. Und das hat nicht mit Griech zu tun, glaube ich. Ich glaube, das ist... eine Charaktersache. Und diesen Leuten, weil die haben alle Verantwortung.
0: Ja.
1: Ui. Ui, Moment.
0: Was ist jetzt?
1: Nein, ist gut. Nein.
0: Sind da gerade Tränen gekommen? Wieso? Emotionen?
1: Auch. Weißt du, es ist so. Ja. Viele Leute und die Leute entlassen, damit sie können irgendeinen besseren Bonus ziehen und so. Und ich finde das ganz schlimm.
0: Ja.
1: Und weil, wenn einer, der Millionen verdient, einen entlässt, der 4'000, 5'000 Stutz verdient, wie kannst du dem das erklären? Ich habe für dich keinen Job mehr. Und der andere zieht es im Bonus. Das will ich nicht.
0: Okay, also komm, machen wir da gerade ein bisschen Musik zwischen ihnen. Sagen, du kommst gerade nachher an so einen ersten grossen Auftritt. Kannst du den ersten Titel ansagen? Was gehört man als zweites?
2: Jetzt gehört man ein griechisches Stück.
0: Ja.
2: Das ist von der Marolitra, Philemou.

0: Bei mir sind die beiden Brüder Stelios und Saigis Terkoudis. Reden wir jetzt mit dem Saigi. Die Brüder wollten, wie natürlich die meisten anderen, als Bub Fußballnationalspieler werden. Du eigentlich auch?
1: Der Stelli hat es fast geschafft, hat Nazi B gespielt bei Wettingen. Also,
0: Wettingen, noch mal ein Club, ja, wo noch ein Club war.
1: Ja, definitiv.
0: Hä? Die glorreiche Zeit von Wettingen. Hat der Postur dazu, muss man sagen. Ja. Welche Position hast du gespielt?
2: Defensives Mittelfeld.
0: Defensives Mittelfeld. Ah, Und du?
1: Ich bin aus Gruppenzwang früher zum Shooter Goalie gewesen, weil ich nicht gerne gerannt bin, dann komme ich nicht mehr etwas bequemer.
0: Aber ein Böllen unter die Latte hast du nicht gewünscht. Wie groß bist du?
1: Ich bin 1,79.
0: Ah, okay. Ja, knapp, oder?
1: Sprungkraft,
0: gut. Also, was war denn dein Bubentraum gewesen?
1: Mein Bubentraum, muss ich ganz ehrlich sagen, ich habe nicht so viele Träume gehabt. Ja. Ich habe einfach immer auf den Tag hineingelebt. Das war so eine Spezialität von mir. Mhm. Aber was mich immer fasziniert hat, war Eishockey.
0: Ah ja. Aber hast du dann auch gespielt?
1: Mit Blausch. Mit Freunden, ja. Blausch.
0: Gut. Blausch. Also du bist zuerst, wir haben es vorher schon gehört, bist eben in die Modebranche gegangen als Verkäufer. Und dann bist du irgendwie ins Restaurationsbusiness reingekommen, glaube ich, zuerst der dritte Akt in Brugg. Also es ist nicht unbedingt ein Nobellokal in einer grossen Stadt. Aber dann das Pöstli in Davos. Wie bist du da dazu gekommen?
1: Also eigentlich immer schon Liebe zur Gastronomie. Schon als Junior, als Schüler bin ich der, der die Polen gemacht hat. Schulfeeds, immer der, der Kassetten mitgebracht hat für die Musik und so. Und das hat mich immer ein bisschen fasziniert. Eigentlich habe ich das immer so fasziniert gefunden, so Gastronomen. Und als ich die Lehre gemacht habe im Feinkeller, dann nach dem Feinkeller bin ich am Blondino.
0: Hat es auch noch gegeben,
1: das Kultboutique. Und dort natürlich, wo ich im Blondino war, haben wir automatisch die Memberkarte vom Roxy gehabt. Und natürlich jeden Donnerstag im Roxy. Dank meinem Bruder natürlich ein bisschen früher rief. Mit 16 ist schon das erste Mal
0: Party.
1: Und dann habe ich damals den Jean-Pierre Gretzer. Das ist das Idol.
0: Der hat ja das sagen.
1: Genau.
0: Das bis heute eigentlich.
1: Immer noch. Immer noch ab und zu gehe ich den Jean-Pierre besuchen. Und das war so für mich, wow, was der, das ist ein geiler Job. Immer schöne Frau um dich herum, Drinks, viele Leute. Und das war immer so für mich so, das will ich auch mal machen. Mhm. Oder? Und ja, dann angefangen mit schon Schulfeeds organisieren, machen tun. Und dann habe ich ja nach dem Blondino, was verkauft wurde, bin ich dann auch weg. Dann bin ich in einem elterlichen Betrieb, weiterhin Damenkleider verkauft.
0: Ehrlich?
1: Ja, so
0: ein bisschen. Du hast immer gesagt, es steht Ihnen hervorragend.
1: Genau.
0: Es ist grossartig. Super. Also genau für Sie.
1: Genau.
0: Also.
1: Genau. Nein, ich habe dann noch 6 Jahre, aber nebenbei eben noch ein bisschen gearbeitet an der Bar. Dann im 95 auf Griechenland, auf Mykonos, an der Bar gearbeitet, die ganze Saison durch. Dann bin ich heim und dann gesagt, so, das will ich jetzt fertig. Das will ich jetzt machen. Ich will, und dann hat sich da die Stelle im 3. Achter gegeben, als Haushilfe. Nur als Aushilfe hatte ich mehr Leute hinten im Räumchen als der von vorne. Und dann irgendwann
0: hat sich das.
1: Ja, ich kenne sehr viele Leute. Ich habe viel bestochen, zu mir kommen. Mit Gratis-Tricks.
0: Wir kommen langsam der Geschichte näher. Ja. Ihr sind als Typen sind ihr Leute, die andere Leute anziehen.
1: Ja, also, wir kennen auch sehr viele Leute. Wir haben ein grosses Netzwerk, wir haben einen grossen Freundeskreis. Also, mein Bruder und ich haben behauptet, wir haben mehr als nur 5 gute Freunde. Mhm. Oder wie man immer erzählt. Und was wir sind, ich behaupte, wir sind immer gleich. Wir haben mit Schulkollegen haben immer das gleiche Verhältnis wie mit den Leuten von da und überhaupt. Und wir sind immer authentisch, wir sind immer ehrlich zu den Leuten. Wir, das, was wir machen, hat Hand und Fuß. Wir stehen auch dahinter. Wir sind die Ersten, die kommen und die Letzten, die gehen. Und ich glaube, das ist schon noch recht wichtig.
0: Ich habe gelesen, also mal in einem Bericht, wo du beschrieben hast, eben deinen Job, den du dann gehabt hast im Pöstli. In Davos, das ist so Bar und Restaurant und etc., oder? Dass du am 4 Uhr zugemacht hast und um 6:30 am Morgen heimgekommen bist.
1: Ja, so, aber du machst um 4 Uhr zu und dann hockst du mit dem Team ab. Das ist so eine Tradition, die wir haben. Wir hocken immer alle zusammen nach dem Arbeiten, hocken wir ab und dann gibt es die Nacht.
0: Mhm. Am Morgen um 4 Uhr?
1: Am Morgen um 4 Uhr gibt es immer Vesperplatten. Für die Abwäscher, Türsteher, DJs, alle. 25 Nasen hocken dort und essen. Das geht keiner heim, bevor er nicht etwas gegessen hat.
0: Aha.
1: Das ist so ein bisschen, seit 13 Jahren tun wir das zelebrieren und das jeden Freitag, jeden Samstag. Und das ist so ein bisschen so ein Teamzusammenhalt.
0: Aber was ist das für ein Leben, wenn man so einen Lebensrhythmus hat?
1: Ja, weißt du, ich meine, wenn du 26 Jahre mittlerweile Gastronomie machst und kein Freitag, kein Samstag, vor du irgendwie 5 ins Bett bist, ist das so, dein Körper gewöhnt sich daran. Mhm. Logisch, aber dafür habe ich staune immer an die Leute, die um 6 Uhr morgens aufstehen und gehen arbeiten. Das ist für mich so.
0: Das könntest du dir nicht vorstellen.
1: Nie im Leben. Das wäre wie tot.
0: Ich habe irgendwo auch gelesen, deinen ersten Drink nimmst du Am Morgen um 5 Uhr? Ja. Ist das der erste, den du redest?
1: Nein, der erste. Ich trinke keinen Alkohol beim Arbeiten. Gibt's nicht? Nein, absolut nicht.
0: Braucht aber unglaubliche Disziplin, oder?
1: Oh, ich bin noch nie dem Alkohol gross verfallen. Ich verkaufe lieber als selber saufen.
0: Ja. Und aber es gibt weniger Beizer oder Leute definitiv von Bars, die so sich verhalten können, oder?
1: Ich glaube, das ist ein kleines Erfolgsrezept, dass wir immer noch da sind. Weil wenn wir nachher da unsere eigenen besten Gäste sind, dann wäre es super schlecht.
0: Ja. Nein, ich find, überhaupt kein Alkohol?
1: Nein.
0: Und du, Stelio?
2: Nein.
0: Überhaupt nicht.
2: Nein,
0: die Partymacher von Zürich, hallo, trinken kein Alkohol.
2: Beim Arbeiten.
0: Ah, sonst schon.
2: Gern.
0: Aber ich arbeite ja fast immer.
1: Ja, nein, aber weißt du, also, kein Alkohol, das heisst, logisch, gegen den Schluss, aber es kommt immer davon, jetzt im Restaurant zum Beispiel, gegen den Schluss, wenn alles gelaufen ist, hockst du ab, trinkst vielleicht das Glas Rotwein mit einem guten Gast oder mit einem Freund zusammen, was auch immer. Aber es ist nicht, dass wir jetzt irgendwie anfangen um 6 Uhr und schon das erste Bier im Kopf haben. So meine ich. Gegen den Schluss dann, oder zum Beispiel jetzt an einer Party jetzt im Böschli, wo ich Gesamtverantwortung über meine Gäste, über mein Personal, das kann ich nicht. Und es gibt, das ist eine Respektsache. Stell dir vor, du bist der Beizer und bist selber trüffender oder besoffener als alle anderen.
2: Oder musst mit jedem einen Shot trinken.
1: Aber nein, das geht gar nicht. Und jeder will etwas trinken und trinkt nur immer Wasser. Oder?
0: Okay.
1: Und, aber das wissen mittlerweile die Leute fast ein bisschen langweilig. Wir nehmen keine Drogen mehr, so viel Alkohol.
0: Aber gibt es Drogen im Lokal?
1: Du, was gibt es schon nicht? Es gibt sogar im Bundeshaus Drogen, glaub mir eins.
0: Ehrlich? Ja, also, wieso bist du gecheckt?
1: Nein, habe ich auch einen Bericht gelesen.
0: Aha, aber während dem WEF ist da auch irgendwie ähnlich viel los, wenn da die grossen Leute von der Welt zum Teil aufkreuzen, spät am Abend.
1: Also wir haben ja den Club zu. Wir haben, also die heisst für die Öffentlichkeit zu, wir haben ja nur immer die Nightcaps während der WEF. Das heisst, das sind verschiedene, wie Südafrika oder Bahrain oder Frankreich, das heisst French Government, das ist zum Beispiel der Ladengemieter für den Abend. Und die laden natürlich ihre Gäste ein.
0: Und das so ist ein riesen Business für euch, oder?
1: Ich muss ehrlich sagen, die geben doch dort
0: unglaublich viel Geld aus.
1: Du kannst jeden fragen, am wenigsten fundiert von allen den WEF. Nein, es ist bei uns so, wir haben, das Böschli ist wirklich extrem fair. Und wir vermieten das zu einem normalen Fixpreis. Also wir haben irgendwie die Tausende von Tausenden Franken, die alle immer das Gefühl haben. Und wir tun ja das vermieten. Und das machen wir dann. Und dann haben wir die geladenen Gäste, die laden wir nicht ein, das laden die Leute ein. Und dann hast du schon interessante, illustre Gäste.
0: Zum Beispiel?
1: Putin hat bei uns gegessen im Restaurant 2008 mit Angela Merkel zum Beispiel. Mhm. Hotel.
0: Und wie war er?
1: Er ist sehr anständig, er ist klein, kleiner als ich gedacht habe.
0: Mhm.
1: Sein Koch hat...
0: Das ist ein kleines Problem für die Welt, oder? man muss sich grösser machen.
1: Es war eigentlich sehr dezent. Ja. Wir hatten Bill Clinton bei uns, Bill Gates bei uns, Klitschko bei uns, verschiedene Gäste, Prinz Håkon von Norwegen.
0: Und welchen war der unangenehmste?
1: Unangenehm. Weißt du, was lustig ist? Ich habe gemerkt, wir haben viel zu tun mit solchen Leuten. Also, mittlerweile bin ich nicht mehr so viel im WEF, aber früher schon. Und lustig ist, Leute, die wirklich etwas sagen und etwas zu sagen haben, sind eigentlich die angenehmsten Leute. Die unangenehmen sind die Entourage um die Leute herum. Sind die Leute, die das Gefühl haben, sie müssen alles richtig machen. Und dann kommt der und der ist voll chillig. Mhm. Also es ist ein riesen Geschiss, wo der Bill Gates gekommen ist. Und der ist der einfachste Mensch der Welt. Und die sind gekommen drum herum, das müssen wir schauen, das müssen wir machen, das müssen wir machen. Und der ist der gekommen. Ganz ein einfacher Typ. Ich glaube, mehr die Leute ums Umfeld blustern sich mehr auf als alle anderen.
0: Vielleicht haben sie das Gefühl, auf die Art, wir müssen eben ihre Bedeutungen unterstreichen und so, und haben vielleicht Angst, dass sie irgendetwas falsch machen. Aber dann sind die plötzlich dann auftaucht als Chef im Kaufleute. Ohne, dass sie richtige Erfahrung haben in einem richtigen Restaurant, oder? Also Erfahrung nicht, aber sicher keine Ausbildung.
1: Also es ist so, also plötzlich sind wir schon nicht auftaucht. Also wir sind seit 20 Jahren mit dem Kaufleute sehr eng verbandelt. Mein Bruder und ich machen ja dort eine Partyserie.
0: Das ist aber etwas anderes.
1: Nein, also weißt du, wir haben schon Bezug zum Kaufleute.
0: Gut, machen wir rasch Musik. Und wenn das mal von Anfang an hören, wie das ist. Was ist der erste Titel?
2: Going Back to My Roots.
0: Und das ist vom...
1: Richie
0: Evans. Du hast es nicht ausgewählt, der Titel.
1: Richie Evans.

0: In meinem Studio, Stelios und sage ich, der Kudis, die berühmteste und spannendste Griechen, also das habe ich sie vorgestellt. Und das sind sie unter anderem wegen ihrer legendären Mykonos-Party, die es seit vielen Jahren gibt. Und die findet auch dieses Jahr wieder statt. Aber jetzt müssen wir zuerst mal eine Geschichte hören. Was ist eure Beziehung zum Kaufleuten? Wie ist das entstanden?
1: Also,
0: sage ich, willst du erzählen? Was ist eure Beziehung zum Kaufleuten? Wie ist das entstanden?
1: Also,
0: sage ich.

0: sondern Kulturgut. Das ist, sorry, wir sind da in Zürich, ja, alle Kaufhüterkind irgendeiner gewissen
1: Aber das war am Anfang speziell, gewesen, aber nachher ist es dann irgendwie kopiert worden an x Orten und das Spezielle ist ja dann ein bisschen verloren gegangen. Besitzerwechsel, mehrfach irgendwie hin und her. Und irgendwann war es dann auch nicht mehr so gut gewesen. Und vor allem auch das Restaurant war nicht mehr so gut gewesen. Und irgendwann sind sie nie gekommen.
0: Weißt du, das ist auch der Gang der Gegendinge. Weißt du, wenn du 26 Jahre etwas hast, kann nicht immer auf dem gleichen Peak. Und logisch gibt es einen Wechsel, gibt es einen Generationenwechsel, es gibt Kopien. Aber alles, was gut ist, wird kopiert. Das ist so. Und nachher ist eben natürlich der Verkauf von Freddy Müller, der was der Boss hat übernommen hat. Und dann
1: hat dann das Restaurant wählen, der Boss sein, oder? Hat das übernommen. Genauso wenig Erfahrung, hat noch weniger in Sachen Restaurant wie mir. Oder? Und dann ist das irgendwie nicht so gut gegangen. Und dann haben sie müssen etwas Neues finden.
0: Jetzt wird es
1: politisch.
0: Nein, ich würde das nicht so sagen. Nein. Also, nur schnell. Der Marcel hat den Laden gekauft. Und natürlich, wenn jemand etwas kauft, dann hat er eine gewisse Idee. Und das ist auch recht so. Das ist auch legitim. Und er hat dann etwas probiert. Und ich finde das richtig so. Wenn du etwas kaufst, probierst du etwas. Du willst nicht den alten Trost. Du willst schon Veränderung. Du willst deinen Stempel drauf tun. Und das ist für mich nicht mehr als legitim. Und es hat dann gut rausgekommen. Man muss probieren.
1: Ich aber nicht.
0: Ja, das ist halt nicht rausgekommen.
1: Also wieso ist er ausgerechnet auf euch gekommen? Dann?
0: Ja, weißt du, Marcel und ich und Steli, wir kennen uns schon lang. Der Mäse hat mir dann schon angerufen, und an dem Tag, als er den Laden gekauft hat, hat er angerufen und gefragt hat, kommst du, machst du mit? Dann habe ich noch gesagt, ich habe wirklich mit dem Pöstchen viel zu tun. Und ja, ich wollte den Sommer noch ein bisschen geniessen und noch Club in Zürich und das. Und das ist für mich ein bisschen too much.
1: Und was hast du gesagt, Stelio?
2: Ja, es war so, dass... Wir waren auch schon an einem Restaurant dran, in diesem Sommer.
1: Ah, haben wir uns schon überlegt, ein Restaurant zu machen?
2: Nicht jetzt Kaufleute, aber in der Nähe waren wir auch etwas dran. Mhm. Und da hat Marcel davon Wind bekommen oder gehört. Wir wollten aber auch nicht gegen das Kaufleute gehen, weil das Kaufleute war schon gegeben. Also das war unsere Lieblingsstube. Das ist, ich glaube, ich habe noch nie jemals mehr Mittagessen und Nachtessen wie im Kaufleute oder eine Zeit lang in der Schützengasse bei unserem Freund Bruno natürlich.
1: Ja, und dann?
2: Das Problem war eben auch, dass nachher Marcel gefunden hat, jetzt wollen wir irgendwie etwas gegen mich. Und wir haben ihm gesagt, wir gehen nicht gegen dich. Wir wollen einfach ein Beiz. Wir haben jetzt das offeriert bekommen. Und dann haben wir uns, dann ist es wirklich schnell gegangen. Da sind wir zusammengekommen. Es war alles noch kurz vor der Weihnachten. Und
1: was habt ihr denn geändert? Weil tatsächlich, oder, ich bin dort nicht so ein regulärer Gast und immer auch nicht so oft heute, aber hier und da bin ich gegangen und hatte dann das Gefühl gehabt, was ist denn da plötzlich anders? Haben sie gesagt, ja, jetzt sind eben da Zeige und Stelios sind jetzt da. Aber eben, was haben die verändert?
0: Also geändert, was haben wir geändert? Ich meine, vorher ist eben das Kochkonzept von Pascal Schmutzki, ist ganz eine andere Geschichte. Also nicht, dass das schlecht ist oder gut ist. Es ist einfach, es hat nicht zum Kaufleuten gepasst. Das Kaufleuten ist in der Station mit dem Wiener Schnitzel.
1: Wieso hat es nicht gepasst?
0: Es ist moderne, es ist Nouvelle Cuisine, es ist hochstehende, also nicht, dass es... Es war überhaupt nichts schlecht, es war eine gute Küche, aber es hat nicht zum Kaufen gepasst. Wenn der Laden frisch aufmachen und er wird für 40 Plätze kochen, dann ist es perfekt. Nur das Kaufleuten, wir Menschen sind gewohnt zu dir. Und wenn im Kaufleuten das Wiener Schnitzel weggenommen wird und das Tartar weggenommen wird, dann wird es ein bisschen schwierig, weil die Menschen sind ja wegen dem
1: dort. Und ihr habt das wieder angebracht. Und
2: ja, weißt du, Marcel hat eben auch den ganzen Laden noch verändert, er hat ihn auch optisch verändert. Ja. Und das ist vielleicht ein bisschen...
1: Die Farbe ist einfach weg.
2: Ja.
1: Es war einfach grau in grau.
2: Das ist plötzlich der Stress gekommen, oder? Weniger Gäste, alles war ein bisschen dunkel, grau, schwarz. Und dann, wo wir gekommen sind, haben wir natürlich...
1: Da sind die Griechen gekommen, da.
2: Haben wir ein paar wieder
1: mit Syrtaki und Sunshine und all das. Und sind dort rumgelaufen, jeden Abend. Und ich habe einfach eure Freunde mitgebracht, oder?
2: Ja, weißt du, es ist ja so.
1: Ist das das Erfolgsrezept?
2: Ein Leben lang, was wir gemacht haben, haben wir immer mit Leidenschaft gemacht.
1: Ja.
2: Und wie vorhin mein Bruder gesagt hat, wir sind immer authentisch geblieben. Und wir haben auch die Leute, wir tun es ja heute noch, nachdem sie 100 Mal vielleicht schon gekommen sind, tun wir immer noch gleich begrüßen, weil wir haben Freude, die Leute.
1: Sind ihr dann jeden Abend beide dort, oder?
0: Nein, jeden Abend nicht, aber wir sind sicher, also 4 bis 5 Übungen, einer von uns ist immer dort.
1: Und das ist wichtig, die Leute wollen mit
0: definitiv
1: euch reden.
0: Ja, definitiv.
1: Und man merkt ja jetzt, oder? Ihr seid nette Typen und haben Geschichten zu erzählen. Immer, sympathisch, oder? Das haben die Leute gern. Also wir kommen jetzt wegen Neu oder wegen Wiener Schnitzel?
0: Ich glaube, wir haben, was man darf nicht vergessen, ist essentiell ist die Küche. Wir sind immer ein Restaurant und da muss die Küche verheben. Und ich glaube jetzt mit dem Küchenchef, der Dimi Saranis, der früher der Sous-Chef der Kronenhalle war, der mit seiner Equipe, mit seiner Brigade, hat eine riesen Meisterleistung angebracht. von 0 auf 100. Und ich glaube, das grösste Lob gehört immer noch der Küche. Ja.

0: Das heisst,
1: ganz klar.
0: Weißt, für uns ist wichtig, das Restaurant, das muss Ambiente, muss die Küche stimmen, muss das Ambiente stimmen, muss der Service stimmen und dann noch kommen wir zwei noch. Und das ist so eine Kette, die zusammen ist und miteinander sehr eingespielt ist.
2: Aber verstehen Sie denn und etwas Richtiges von Gastronomie?
0: Ja, logisch. Ich bin gleich der Wirt noch dazu. Ich habe nachher die Wirtschaft gemacht.
2: Ah, ja, das haben wir noch vergessen.
0: Ich weiß, was das Patent hat noch.
2: Ah, du hast einen Abschluss.
0: Ja.
2: Im Gegensatz zu Brüdern. Hey, Stelio, ist das ein
3: bisschen das Problem? Gar kein.
0: Ich bin noch in die Wirtschule gegangen. Also, ein bisschen Ahnung haben wir schon noch. Ich kann nicht kochen, aber ich habe Ahnung, wie man das Restaurant
3: macht. Aber wir können essen.
0: Ja,
3: wir können essen.
0: Ich sehe es ja.
2: Vor allem, ja,
3: was auch super.
2: Ein bisschen mehr auf der Rippen als du. Oder?
3: Ja,
2: also, aber das läuft jetzt wieder, aber vor allem, wir sind ja reingekommen mit dieser Mykonos-Party. Jetzt muss man noch erklären, was ist das für die wenigen Leute, die das überhaupt nicht wissen, um das zu erklären, was ist die Mykonos-Party, die mittlerweile legendäre Mykonos-Party?
3: Ja. Du, es war so, dass vor ein paar Jahren, 17 Jahre, meine Frau schwanger geworden ist. Und dann haben wir erst ein bisschen auf die Welt gekommen, unsere Tochter, und dann haben wir entschieden zum Heiraten. Und wir haben, das ist alles sehr schnell gegangen. Und dann,
2: was? Schnell gegangen?
3: Ja,
2: nein, das meinst du, es geht 9 Monate.
3: Die Hochzeit organisieren. Die Hochzeit. Wir haben spontan entschieden, wir gehen auf Mykonos heiraten.
2: Mhm.
3: Das war im April gewesen, und im Juni war die Hochzeit gewesen. Also in 2 Monaten. Und als wir die Einladungen verschickt haben, sind wir selber überrumpelt worden, weil es sind fast 150 Anmeldungen gekommen.
2: Ja, wie viele haben denn eingeladen?
3: Nicht viel mehr.
2: Sind
3: alle.
2: Ah, sind alle gekommen.
3: Ja.
0: Hat sich niemand etwas entgegen
2: lassen. Oh. Ja. Mit dem haben wir gar nicht gerechnet.
3: Und haben wir gar nicht gewusst, was jetzt auf uns zukommt.
2: Ja. Mykonos ist eine kleine Insel,
3: ja,
2: oder?
3: Ist
2: 150 ist dort schon auch eine grössere Veranstaltung.
3: Nein, mittlerweile hat es schon recht.
2: Ja,
3: dazumal.
2: Ja, gut, aber dazumal. Ich meine, ich kenne auch Mykonos aus den 80er Jahren. Ist doch eine kleine Insel gewesen, wo es noch keinen Flugplatz hatte, wo man mit dem Schiff noch hingehen konnte.
3: Schön, hast du das erlebt.
2: Ja, das habe ich also genossen. Wir haben auf die andere Seite, weil es noch keine Straße gegeben hat und so.
3: Ja.
2: Ich bin schon lange nicht mehr da gewesen, jetzt ist es wieder anders.
3: Nein, Roger, der Spirit ist immer noch gleich geblieben. Wir haben immer noch kein McDonalds, wir haben immer noch nicht das. Also die Häuschen sehen immer noch genau gleich aus. Es hat nur ein bisschen mehr Häuser dort am Hafen, wo du angekommen bist, dort an dem Hang. Also Mykonos ist immer noch.
2: Also die Party ist gut gewesen, die ist eingefahren.
3: Ja, die Leute sind alle Wochen gekommen.
2: Mhm.
3: Und wir haben dann, ja, es war ein recht schönes Fest.
2: Eine Woche.
3: Wir haben wirklich eine Woche lang gefestet. Und wir haben ja Leute mitgenommen, die gefilmt haben. Und nicht nur unsere Hochzeit, sondern Leute, die am Strand waren, am Abend im Ausgang. Und wir haben dann gesagt, ein Revival. Das heisst, wenn wir heimkommen, tun wir in die Kaufleute, weil auch der Marc Brechbühl und so, der Marc Rötlin, die sind auch dabei gewesen.
2: Das sind leitende Mitarbeiter gewesen vom Kaufleute. Ja.
3: Und Mitbesitzer.
2: Ja, Mitbesitzer, Entschuldigung.
3: Ja, gut.
2: Es war nicht so ganz klar immer alles gewesen, wie viel da besessen hat. Gut.
3: Also gut. Haben wir gesagt, im September haben wir alle wieder eingeladen, die da waren, plus die, die nicht kommen konnten. Und dann sind wir ein paar hundert Leute gewesen. Und dann hat mein Bruder eine gute Idee gehabt. Er hat gesagt, komm, tun wir alle in Weiss anlegen. Die sollen alle in Weiss kommen. Dann haben wir den Video laufen lassen, dann haben wir griechische Küche gehabt, dann haben die Küche, die auch keine Ahnung von Griechisch. Also sind unsere Eltern in der Küche gestanden.
2: Nein, wirklich? Was hat es denn gegeben? Moussaka, Tzatziki?
3: Alles, Dolmades und so weiter und so fort. Und dann ist der Club aufgegangen am Abend und dann haben plötzlich die anderen Leute gesehen, also jene Leute noch in Weiss und so.
2: Also wie eine Sekte?
3: Ja, ungefähr, ja.
2: Ja.
3: Und auf jeden Fall, das war der, weil unsere Tochter auf die Welt kam. Wir haben geheiratet, sie tauft. Das ist eigentlich Mykonos. Und dann haben die Leute eben Freude gehabt am Abend und haben gesagt, hey, machen wir das nächstes Jahr nochmal einmal? Wir machen wieder so eine Party. Ich habe gesagt, nochmal heiraten? Nein, aber die Party können wir nochmal machen. Und dann haben wir sie nochmal im Kaufleute gemacht und dann haben wir gezügelt. Weil ich habe gefunden, wir haben noch mehr geheiratet, ganz romantisch oder cool oder man kann es annehmen, also man kann es anschauen, wie man will, einfach Wasser. Und dann haben wir das Lakeside gefunden. Und dann sind wir sehr lange im Lakeside gewesen. Der hat nichts damit gegen das Kaufleute gehabt, sondern einfach für die Hochzeit, der Spirit und so. Und dann haben wir gewechselt. Also zwischen denen haben wir noch...
0: Entschuldigung,
2: und Turnersee.
0: Nur wegen dem Lakeside, das ist auch wegen dem Platz.
2: Wegen der Grösse.
0: Das war eigentlich der Hauptgrund gewesen, weil wir sind ja irgendwie bei 1200 Plätzen sind wir dann auf Kaufleute, der zweite Part ist ja so explodiert, dass man gar keinen Platz mehr kann.
2: Eben,
0: dann hat unser Freund gesagt, hey, schau das, Lakeside, super Location. Und dann hat er schnell gefunden, wow, das ist so Mykonos-like.
2: Also, das ist immer grösser geworden. Also, es ist ein riesiger Erfolg gewesen. Auch dieses Jahr gibt es das wieder und die Tickets werden verkauft. Was kostet es?
0: 60 Stutz.
2: Also eigentlich noch ziemlich viel. Und was bietet er für das eigentlich?
0: Es geht für jeden ein Goodie, eine CD, eine offizielle CD.
2: Das braucht heute niemand.
0: Es hat immer Leute, die haben Freude, nostalgiker. Bei uns haben wir nostalgiker.
2: CD, Steinzeit.
3: Also nein, der Ivo Sacchi hat gesagt, lass zu, wir verkaufen immer noch sehr viele Tonträger.
2: Ja, ja.
3: Wir haben gefragt.
2: Ja, aber im Vergleich zu früher ist es
0: nicht mehr.
2: Also, ein Goodie, das ihr irgendwie ganz billig einkaufen könnt.
0: Nein.
2: Gut. 60 Franken. Aber was bietet er? Wieso können die Leute zahlen 60 Franken, drucken sich dort um? Ich bin noch nie gewesen, aber ich habe gehört, wie es dort ist. Es ist fast schon unerträglich eng und wahrscheinlich heiß. Und was bietet er dann? Also, einfach, es heisst eben, es ist Delios und du auch noch, der Seige, ihr sind dort und es ist Mykonos und irgendein Mythos, den ich da irgendwie
0: verkaufe. Weißt du, was ist? Die Party hat eine Geschichte, wie du jetzt mir jetzt erzählt hast, 17 Jahre lang, einmal im Jahr, was es eben immer noch ist, einmal im Jahr, das macht speziell, die Leute kommen in Wies. Wir haben Leute, die kommen nicht nur aus Zürich, die kommen vom Tessin, von London, von München, von überall Pilger, die an die Party.
2: Aber warum denn?
0: Und weil es ist so ein Happening. Ich glaube, weißt, wir haben im Kaufleuten haben wir die Chance, 5 verschiedene Floors. Wir spielen verschiedenste Musikrichtungen, von Griechisch bis Disco, bis Elektronisch, bis House.
2: Aber bis ohne grosse Namen.
0: Oder? Ohne grosse, weil bei uns ist der Anlass, das darum, das ist ja wichtig. Das ist ja die Krux an dieser ganzen Geschichte.
2: Das ist ja,
0: du musst können einen Anlass so, obwohl du keinen riesen DJ anbringst, sondern unsere Local DJs, die vom angefangen haben, dabei sind. Und das ist eben das Wichtige, dass die Leute wegen dem kommen, wegen dem Anlass, weil er schön ist. Dann hat es sehr viele hübsche Frauen, was natürlich den Typen anlockt, die Freude haben. Dann im Weiss, glaube ich, sehen die meisten gut aus. Die meisten Leute. Nein, und es ist ja so ein Happening. Ich glaube, weißt, wenn du es einmal im Jahr machst, dann ist das etwas Spezielles.
2: Gut. Und das macht das ja wieder.
0: Ja.
2: Thunersee haben die ja zwischen ihnen auch noch gemacht. Machen die nicht mehr?
3: Nein, dann machen wir nicht mehr, weil da haben wir zu viele Lärmklagen bekommen. Weil die Musik ein bisschen zu laut war vom See. Und du weißt ja, wenn es ein bisschen windet, ja, da ist es auch früher vom Lake gesehen. Bis auf Horge hast du es gehört, oder? Unser Sound. Aber wir machen jetzt im Kurhaus und das kommt sehr,
0: Kursaal.
3: Sehr...
0: Kursaal,
3: Entschuldigung, ja, Kurhaus.
2: Also bist du in Bern bist du noch nicht richtig angekommen.
3: Doch, wir sind gut angekommen. Und, aber weißt du auch, die Leute für den Anlass, das ist wirklich, wie das eigentlich sagt, ein Happening. Sie tun sich aber auch mittlerweile super cool anlegen, sie geben sich richtig Mühe für den Anlass, also sie freuen sich.
2: Und wie ziehst du dich denn an,
3: Stelio? In Weiss.
2: Ja, aber in Weiss, aber noch speziell. Hast du noch Ketten oder was?
3: Nein, ich bin der Klassiker. Weisse Hosen, wie alle anderen auch. Das Lustige ist, sie fragen, ob wir weisse Schuhe haben und einen weisse Gürtel. Sagen wir, nein, ihr könnt schon noch...
2: Aha, gut. Aber wenn einer kommt in Schwarz, lassen wir ihn nicht rein?
3: Nein. Es hat sich auch schon jemand
0: hier geschmuggelt. Türkontrolle? Ja, logisch. Wir haben da Securities, wir checken den Eingang. Und vor allem, logisch gibt es Leute, die kommen, probieren es oder so etwas. Wir kommen halt mit einer hellen Jeans. Gott sei Dank, willst du gerade umbringen.
2: Ja.
0: Es sind die Leute, unsere Mitarbeiter arbeiten an einer anderen Farbe. Also, die müssen wir ja erkennen, dass da jemand arbeitet. Darum gibt es Leute, die schwarz rumlaufen, das sind Abräumer. Die musst du ja können erkennen.
2: Gut.
0: Und wie gesagt, und nicht vergessen, weisse Kleider, die letzten 10 Tage, in der Stadt Zürich sind fast ausverkauft. Also das heisst, es ist mittlerweile so ein Wirtschaftsding geworden.
2: Wer profitiert denn davon?
0: Und alle Restaurants herum sind pumpenvoll mit weisen Leuten, die nachher zu uns kommen. Und weißt du, es ist so eine Community. Die Leute, und das Lustige ist, früher haben mir gestern erzählt, im Seefeld, wenn die Leute ins Lakeside pilgert sind, da sind Leute von überall in den Gassen rausgekommen, alle in Weiss. Und was lustig ist, alle haben sich angesmeilt, weil sie gerade gewusst, sie gehen an den Griechen, und das ist so ein Groove, so ein Spirit. Und das macht es eben aus. Und du kannst einmal im Jahr 60 Stutz zahlen. Ich meine, heutzutage gehst du in das Konzert, stehst 2 Stunden rum und zahlst Lappen 20. Das ist immer, das ist gar
2: nicht. Aber dann kommt ein Star. Dann kommt nicht nur das eigene.
0: Ja, weißt du, das da schaust du und nach 5 Minuten habe ich ihn dann gesehen. Verstehst du, was ich meine? Aber dort ist das eine Geschichte. 6-7 Stunden
3: lang.
2: Haben wir
3: eine Sekte. Gut, wir haben ja noch ein Essen, das haben wir nicht vergessen. Wir haben ja noch ein Essen.
2: Das kommt dazu.
3: Das kommt dazu, also nicht für alle, fast 3000 Leute, sondern wir haben, da kommen da Köche aus Griechenland, mittlerweile brauchen wir sie nicht mehr, die aus Griechenland, also da haben wir wirklich einen Sternenkoch gehabt, der das ganze Menü aufgeleistet hat. Jetzt haben wir natürlich unseren Timi mit seiner Crew. Und das ist natürlich auch, du siehst es dann, das nächste Mal, wenn du kommst.
2: Wann ist denn überhaupt das?
3: 9. Juni. Samstag, 9. Juni.
2: Okay, reden wir doch noch über Griechenland. Das müssen wir unbedingt reden, wenn wir schon so 2 Experten da haben. Was ist noch der nächste Titel? Was willst du?
0: Easy to Love vom Leo Sayer.

0: Ich rede mit dem Stelios und zeige, ist der Kudis zwei von den spannendsten und auch erfolgreichsten Griechen in Zürich. Und jetzt frage ich euch beide. Ihr seid so clever, ihr seid so gut. Ihr habt das Beste aus eurer, was soll ich sagen, aus eurer Ausgangssituation gemacht. Und warum ist es in Griechenland so schlecht gegangen in den letzten Jahren? Oder sind ja alles ähnliche Leute dort wie ihr, stelle ich mir vor, oder?
1: Ja.
0: Was meinst du, Stelios?
1: Ja, ja. Also klar, Presse hat so und so. Man kann es anschauen, es hat zwei Seiten, die ganze Medaille hat zwei Seiten, oder? Man heisst, die Griechen haben ganz viel Geld aus, viel Schwarzgeld und so weiter. Schwarzgeld ist nicht so schlimm, weil das gibt man auch aus, das tut ja gut wirtschaftlich sein.
0: Aber Steuern zahlen?
1: Ja, da ist es ein bisschen schwierig. Das Traurige ist, ja, weißt du wieso, die einflussreichen Leute, die reichen Leute, die haben natürlich das Gesetz umgangen, die haben gefunden, die sind cool, wir zahlen keine Steuern, wieso sollen wir Steuern zahlen?
0: Sind ihr da überrascht worden, wo es da immer schlechter gegangen ist in Griechenland?
1: Ja, dass es so schlimm geworden ist, ja. Ja, weil ich habe es nicht erdenkt. Ich habe nicht gedacht, dass es so dramatisch wird sein, weil das Geld ist ja gleich geflossen. Es ist einfach leider nicht in die Staatskasse geflossen, sondern in die Wirtschaft.
0: Aber für die Leute jetzt heute, du hast gesagt, du kannst niemanden entlassen und so, das machst du nicht. Ja. Und dort sind so und so viele Hunderttausende auf der Straße gegangen, haben dann Jobs gehabt, wo eigentlich nichts verdient worden ist.
1: Das Traurige ist, die meisten Jungs oder die Leute, die machen zwei Jobs, um überhaupt zu überleben. Oder?
0: Mhm.
1: Und dann sind sie abgestempelt worden von Europa als faule Sex. So faule Sex sind sie nicht. Sie werden froh, sie können einen Job haben, zum Arbeiten, zum Familie oder sich selber zum Weiterbringen. Schlimmer ist, finde ich, die Jungen, die haben gar keine Perspektive. Die flüchten. Und das finde ich traurig.
0: Die besten verlassen das Land.
1: Ja.
0: Mhm. Und was heisst jetzt das? Hast du das Gefühl, Griechenland kann sich wieder irgendwie aufrappeln?
1: Du, man hört ja, dass sie sich ein bisschen aufgefangen haben, dass sie jetzt aus dem Programm rauskommen. Ich hoffe, dass Europa, ich finde es toll, dass sie sich nicht hängen lassen haben, oder? Obwohl da gewisse Leute aus Deutschland und Europa, die ich verstehe.
0: Hat viele Milliarden
1: gekostet. Ja. Ja, aber man muss sagen, sie sind sie am Zurückzahlen. Sie haben sie nicht geschenkt bekommen. Es ist immer gestanden, ja, Griechenland kommt Geld über. Ja,
0: zum Teil sind es auch Banken gewesen, die dann das Geld bekommen haben. Ja. Griechen.
1: Ja, das Geld ist ja traurig eingekommen und gerade wieder retour gegangen. Mhm. Sie haben ja gar nie können arbeiten und du weißt, wie das ist. Oder?
0: Aber wie ist jetzt, wenn ihr nach Griechenland geht? Ihr geht ja wahrscheinlich nicht nur nach Mykonos, sondern eben vielleicht auch dort, wo eure Eltern herkommen sind. Wie ist dort die Stimmung?
1: Trist.
0: Ja. Mhm. Haben die Leute keine Hoffnung mehr, dass es besser wird bald?
1: Ja, weißt du, wenn du die Rente haben sie müssen kürzen. Ich meine, mir tut ja am meisten alt immer leid. Aber der Politiker, der jetzt zur Zeit der Tsipras dran ist, der ist ja eine arme Seele. Der muss ein marotes Land übernehmen.
0: Und hat er wollen?
1: Hat er wollen.
0: Klar.
1: Weil er hat ja auch irgendetwas Gutes wollen.
0: Ja, genau. Hat es wollen verbessern und ist dann wirklich in die grosse Krise reingerutscht mit dem Varoufakis und so.
1: Wenn du ein Geschäft hast, Konkurs oder die Krise, die kommt ja nicht heute auf einmal. Die kommt natürlich, das sind Jahrzehnte Misswirtschaft und die hat er müssen anfangen. In kürzester Zeit hat er etwas wirklich Gutes angebracht. Was am besten ist, wo ich glaube, dass er nicht korrupt war, dass er nichts in den Sack genommen hat, dass er geschaut hat fürs Land. Und das vergisst man.
0: Glaubt man ihm das in Griechenland? Dass er nicht korrupt ist?
1: Ich glaube es.
0: Mhm. Und ist jetzt da eine Hoffnung da, dass jetzt, man hat jetzt ein bisschen weniger gehört, weil man kümmert sich um andere Themen, um Donald Trump, um Nordkorea und so. Okay. Über Griechenland hat man jetzt nicht mehr so viel geredet. Hast du das Gefühl, dass doch tendenziell, was soll ich sagen, Tal soll durchschritten ist, dass es wieder ein bisschen aufwärts geht?
1: Ja, das glaube ich schwer.
0: Ja. Und wie ist denn auf den Inseln dort, also wo Touristen sind?
1: Da musst du keine Sorgen machen. Nein, dann geht es allen gut.
0: Ja?
1: Ja. Ich würde auch sogar, weißt du, er hat ja wollen, oder ich glaube, er will die Inseln höher besteuern. Ja, ja sicher, sie verdienen ja am meisten Geld. Die Hotels dort dürfen auch ein bisschen mehr abgeben.
0: Bist du einverstanden mit der Politik? Ja,
1: voll.
0: Aber er hat Widerstand gehabt, natürlich.
1: Ja.
0: Und wie ist es jetzt? Jetzt kommen wir nochmal auf die Türken. Die sagen zum Teil, wir möchten gerne die Inseln. Die sind ja da gerade vor uns und so. Die sehen wir da vor unseren Augen, ein paar Kilometer und so. Ist schon eine spezielle Situation, oder? Eine
1: schwierige Situation.
0: Dass der Griechenland ist, obwohl die Türkei eigentlich, also was soll ich sagen, die Landmasse von der Türkei dort eigentlich ist.
1: Ja, es ist so schwierig, weil wir haben selber ja sehr viele Türkenfreunde zum Beispiel und viele Türkenfreunde kommen zu uns auf Griechenland in die Ferien oder wir treffen uns und so. Wir reden, es ist einfach, es ist sehr heikel, delikat, auch das Thema zum Ansprechen. Und
0: aber in Griechenland kann man noch reden, offen, im Gegensatz zu der Türkei. Was sagst du?
2: Also, das Lustige ist ja eigentlich, dass wir, also das Volk, das heisst türkische Volk und griechische Volk, wir haben, wo wir selber in Türkei waren, meine Brüder und ich, wir sind so super freundlich angenommen worden. Was, ihr seid Griechen und so. Und auch gegenseitig, wir wohnen ja an der türkischen Grenze, arbeiten türkische Betriebe super mit griechischen Gästen und umgekehrt. Also das Volk untereinander hat super. Okay. Es ist einfach Politik, die uns einfach ein bisschen da beißt und macht und tut. Selber die Leute untereinander ist sehr ein sehr gutes Verhältnis. Wir haben sehr viele Türken, die auf Griechenland in die Ferien gehen. Also ich glaube, das ganze Creme de la Creme von der türkischen Heissen von Istanbul geht auf Mykonos in die Ferien und hat eine Zweitwohnung in Athen. Das ist mittlerweile eine Landflucht von reichen, intellektuellen Türken. Ist das Land, das sie am meisten ausreisen, ist auf Griechenland.
0: Und welche Sprache redet es denn?
2: Englisch.
0: Danke vielmals. Man merkt, es gibt spannende, erfolgreiche, schaffige Griechen in Zürich. Ich meine, zwei davon erlebt, das stelle ich aus der Seige. Ihre grosse Party findet am 9. Juni statt. Danke vielmals, dass ihr gekommen sind. Was ist der nächste Titel oder letzte Titel, den ihr mitgebracht habt?
2: «Do you want to know» for the Arctic Monkeys.
0: Okay. Das ist der Doppelpunkt, sein nächster Doppelpunkt heute in einer Woche. Am Mikrofon verabschiedet sich der Roger Schawinski.